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1: Unsichtbar, aber unverzichtbar. 811 Genossenschaften drangs Tirol. Mann in Bozen mit Messer attackiert. Polizei fandet Nachttätern. Das Wetter heute: viel Sonnenschein.
0: Redakteur im Studio: David Kalmetzer.
1: Schönen guten Morgen. Heute wird der internationale Tag der Genossenschaften begangen. Er soll aufzeigen, wie stark diese oft wenig beachtete Unternehmensform Wirtschaft, Arbeit und sozialen Zusammenhalt in einem Land sichert. Genossenschaften sind in Südtirol allgegenwärtig, aber selten im Fokus der Öffentlichkeit. Mehr als 800 Genossenschaften sind derzeit im Landesregister eingetragen. Sie sichern Arbeitsplätze, stärken die regionale Wirtschaft und leisten einen entscheidenden Beitrag für den sozialen Zusammenhalt. Gerade in Bereichen wie Pflege, Integration und Nahversorgung zeigt sich ihre besondere Rolle, dort wo andere Modelle oft an ihre Grenzen stoßen. Nach einer brutalen Messerattacke in Bozen ermittelt die Kriminalpolizei gegen mehrere bislang unbekannte Täter. In der Nacht auf den 26. Juni war ein tunesischer Staatsbürger in einem Park in der Rochtlerstraße von einer Gruppe angegriffen und mehrfach mit einem Messer verletzt worden. Nach ersten Erkenntnissen stachen die Angreifer selbst dann noch auf ihr Opfer ein und traten gegen dessen Kopf, als der Mann bereits am Boden lag. Anschließend flüchteten sie. Der Verletzte wurde ins Bozner Krankenhaus eingeliefert und medizinisch versorgt. In Percha ist es um Mitternacht zu einem Frontalzusammenstoß zwischen zwei Fahrzeugen gekommen. 5 Personen wurden dabei verletzt. Informationen über die genaue Unfalldynamik liegen noch nicht vor. Von den 5 Beteiligten zogen sich 4 leichte Verletzungen zu, einer schwere. Sie wurden nach der Erstversorgung in die Krankenhäuser von Bruneck, Brixen und Bozen gebracht. Auf der Brennerroute liegen die externen Kosten des Güterverkehrs pro Tonnenkilometer auf der Straße 4-mal höher als bei der Bahn, beim Personenverkehr pro gefahrenen Personenkilometer sogar 9,6-mal höher. Insgesamt summieren sich die Warenkosten des transalpinen Verkehrs laut einer Eusalp-Studie auf über 2 Milliarden Euro pro Jahr. Der Heimatpflegeverband fordert den Ausgleich dieser Kosten durch die sofortige Einhebung einer Umweltmaut in dieser Höhe. Parallel sollen die Trassengebühren für den Schienengüterverkehr sinken, die Lkw-Kontrollen auf der A22 systematisch steigen und Österreich das Dieselprivileg abschaffen. Und Moskau hat gestern Abend die Einnahme der rostukrainischen Stadt Kostjantinivka gemeldet. Die Stadt steht nun vollständig unter russischer Kontrolle, sagte Kreml-Sprecher Dmitri Peskov. Kostjantinivka ist ein strategisch wichtiger Stützpunkt auf dem Weg zu den letzten größeren Städten in der Donbass-Region, die noch unter der Kontrolle Kiews stehen. Die Stadt, die vor dem Krieg 78.000 Einwohner und Einwohnerinnen zählte, war seit Ende 2025 schwer umkämpft. Wiederholte ukrainische Drohnenangriffe sorgten unterdessen auf der von Russland besetzten ukrainischen Halbinsel Krim in größeren Gebieten für Stromausfälle. Derzeit sind mehr als 10 Bezirke ganz oder teilweise ohne Strom.
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1: Die letzten 3 Sechzehntelfinalspiele der Fußball-WM 2026 boten reichlich Spannung. Ägypten setzte sich gegen Australien nach einem 1:1 nach Verlängerung im Elfmeterschießen mit 4:2 durch und feierte damit den ersten Sieg in einem WM-K.O.-Spiel der Verbandsgeschichte. Titelverteidiger Argentinien entging anschließend nur knapp einer Blamage. Gegen das starke Kap Verde musste die Mannschaft von Lionel Messi in die Verlängerung, ehe sie sich mit 3:2 durchsetzte. Den Abschluss der Runde bildete Kolumbiens 1:0 Erfolg gegen Ghana. Ein frühes Tor von John Arias reichte zum Sieg und zum Einzug ins Achtelfinale, wo nun die Schweiz wartet.
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3: 6 Minuten nach 7. Schönen guten Morgen. Wir starten auch schon weiter. Und zwar mit dem Ausblick in Richtung Wetter. Heute mit Meteorologe Lukas Rastner.
4: Eine nordwestliche Höhenströmung und sehr trockene Luftmassen sorgen heute für sehr viel Sonnenschein. Oft ist es wolkenlos. Das Wetter ist somit perfekt für lange Unternehmungen am Berg, da die Atmosphäre eben auch stabil geschichtet ist. Natürlich herrscht somit auch perfektes Badewetter. In den nördlichen Landesteilen kann der Nordföhn etwas stören. Die Temperaturen erreichen 24 Grad in Sterzing und bis 33 im Unterland, auf 2000 Metern immerhin knappe 20 Grad. Auch der morgige Sonntag bringt in der ersten Tageshälfte teils wolkenloses Wetter. Tagsüber tauchen dann ein paar Wolken auf und am Abend kann es am Hauptkamm auch ein paar Regentropfen geben. Es bleibt föhnig, an den Temperaturen ändert sich kaum etwas. Mehr Wolken bringt am Montag, etwas wechselhaft ist es am alten Hauptkamm. Zum Schluss die Temperaturen von 7 Uhr. Bozen 18 Grad, in Auer und Schlanders 17, 15 in Meran, in Brixen 13, in Sterzing messen wir 11 Grad, der Reschen und der Brenner melden 10 Grad, in Bruneck 8, in Toblach 7, auf der Blose in 2500 Metern 6 Grad, bei Windspitzen um 20 km/h aus nördlichen Richtungen, Innsbruck 14, Lienz 13 und Trient 20 Grad.
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5: Einen schönen Samstagmorgen wünscht Barbara Widot aus der Landesverkehrsmeldezentrale. Auf der Landesstraße Weidbruck-Kasterruth zwischen der Abzweigung Tisens und der Abzweigung St. Oswald ist die Sperre nach Sicherungsarbeiten aufgehoben. Auf der Landesstraße Rhein bei Mühlen in Taufers Sperre von 8 bis 21 Uhr wegen einer Sportveranstaltung. Umleitung über die Arntaler Stadtstraße und Gemeindestraßen. In der Stadtgemeinde Leifers zeitweilige Sperren von 8.30 Uhr bis 13 Uhr und von 14.30 Uhr bis 18 Uhr wegen einer Radveranstaltung. Eine sichere Fahrt.
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3: Mit Sandra Hofer. Hallo Südtirol, herzlich willkommen bei uns. Auch am Samstag, da starten wir natürlich gemeinsam rein. Mit allem wichtigen, interessanten und richtig coolen Hits. Guten Start und feines Aufstehen.

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1: Shaboozy und Miles Smith waren das mit Blink Twice um 7:15. Schönen guten Morgen, das ist die Antenne Morgencrew. Und auch am Samstag wollen wir natürlich wissen, was denn die Sterne so für unseren Tag angedacht haben. Deshalb geht's jetzt zum Horoskop.
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1: Fürs Wochenende.
2: Widder.
1: Trefft keine Entscheidung zwischen Tür und Angel. Das gilt besonders, wenn es existenziell wichtig ist.
2: Stier.
1: Ihr müsst nicht ständig unterwegs sein. Kürzt den Terminkalender und genießt das Wochenende ganz gemütlich.
2: Zwilling.
1: Mars verursacht gerade Spannungen. Lenkt dann lieber ein, bevor ihr einen handfesten Streit befeuert.
2: Krebs.
1: Vergeudet eure körperlichen Kräfte nicht wahllos, sonst habt ihr keine Reserven, wenn ihr sie braucht.
2: Löwe.
1: Wer zu wenig Flüssigkeit zu sich nimmt, könnte Kreislaufprobleme bekommen. Achtet darauf und trinkt genügend.
2: Jungfrau.
1: Ihr müsst euch unter Jupiter gegen starke Widerstände behaupten. Bleibt bei dieser Konfliktlage stets fair.
2: Waage.
1: Gesundheit und Fitness fallen auf auch euch nicht einfach so in den Schoß. Ihr müsst schon selbst was dafür tun.
2: Skorpion.
1: Der Partner bzw. die Partnerin spürt zwar, dass ihr ihn oder sie liebt. Ihr dürft es aber ruhig etwas öfter ganz offen aussprechen.
2: Schütze.
1: Haltet jederzeit euer Schreibzeug bereit. Dann könnt ihr gute Ideen und kreative Gedanken sofort notieren.
2: Steinbock.
1: Venus steht günstig zu eurer Geburtssonne. Das verheißt euch glückliche und harmonische Stunden zu zweit.
2: Wassermann.
1: Euer Bewegungsdrang lässt euch innerlich unruhig werden. Treibt Sport, das ist auch gut für die Nerven.
2: Fisch.
1: Geht gelassen und besonnen vor. Fürs Wohlfühlen stehen die Weichen überwiegend günstig.
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0: gerade gehört I Like von Carrie Hilson. Ja, kaum zu glauben, aber der Song hat schon einige Jahre auf dem Buckel und sorgt trotzdem noch sofort für gute Laune, speziell am frühen Samstagmorgen im Sommer. Viele verbinden den Song bis heute übrigens mit dem Kinofilm Zwei-Ohr-Küken von Til Schweiger und mit Til Schweiger. Dort war I Like nämlich der Titelsong. Ich zum Beispiel, ja, ich werde immer ein bisschen da zurückversetzt und kann mich daran sehr gut erinnern, weil es einfach auch ein schöner Film ist. Der Hit aber, zurück zu dem, kam vor allem im deutschsprachigen Raum richtig gut an und landete sogar auf Platz 1 der Charts. Carrie Hilson selbst kennt man außerdem durch ihre Zusammenarbeit zum Beispiel mit Stars wie Timbaland oder auch Kanye West. Ja, und auch wenn sie heute nicht mehr so oft in den Schlagzeilen steht, I Like gehört definitiv zu den Songs, die man sofort wiedererkennt, sobald die ersten Takte laufen. 9 Minuten vor 7:30. Hallo Südtirol.
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1: Mit David Kralmetzer einen schönen guten Morgen. Heute wird der internationale Tag der Genossenschaften begangen. Er soll aufzeigen, wie stark diese oft wenig beachtete Unternehmensform Wirtschaft, Arbeit und sozialen Zusammenhalt sichert. Genossenschaften sind in Südtirol allgegenwärtig, aber selten im Fokus der Öffentlichkeit. Mehr als 800 Genossenschaften sind derzeit im Landesregister eingetragen. Nach einer brutalen Messerattacke in Bozen ermittelt die Kriminalpolizei gegen mehrere bislang unbekannte Täter. In der Nacht auf den 26. Juni war ein tunesischer Staatsbürger in einem Park in der Rochtlerstraße von einer Gruppe angegriffen und mehrfach mit einem Messer verletzt worden. Er wurde ins Bozner Krankenhaus eingeliefert und medizinisch versorgt. Die letzten drei 16-Finalspiele der Fußball-WM 2026 boten reichlich Spannung. Ägypten setzte sich gegen Australien nach einem 1:1 nach Verlängerung im Elfmeterschießen mit 4:2 durch. Titelverteidiger Argentinien entging mit einem 3:2 Sieg gegen Kap Verde nur knapp einer Blamage. Den Abschluss der Runde bildete Kolumbiens 1:0 Erfolg gegen Ghana. Mehr dazu in unseren Nachrichten zur folgenden Stunde. Und damit zum heutigen Wetter in Südtirol. Im ganzen Land scheint die Sonne, der Himmel ist über weite Strecken wolkenlos. Im Norden des Landes bleibt es föhnig. Die Temperaturen erreichen 25 Grad in Sterzing und bis zu 33 Grad in Bozen.
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2: Einen schönen Samstagmorgen wünscht Barbara Widot aus der Landesverkehrsmeldezentrale. Auf der Landesstraße Weidbruck-Kasterruth zwischen der Abzweigung Tisens und der Abzweigung St. Oswald ist die Sperre nach Sicherungsarbeiten aufgehoben. Auf der Landesstraße Rhein bei Mühlen in Taufers Sperre von 8 bis 21 Uhr wegen einer Sportveranstaltung. Umleitung über die Arntaler Stadtstraße und Gemeindestraßen. In der Stadtgemeinde Leifers zeitweilige Sperren von 8.30 Uhr bis 13 Uhr und von 14.30 Uhr bis 18 Uhr wegen einer Radveranstaltung. Eine sichere Fahrt.
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4: Schönen guten Morgen, hallo ins Land. Es ist jetzt 2 Minuten nach 7:30 und ein richtig schönes Sommerwochenende steht uns da bevor. Apropos Sommer, die Ferienzeit, die läuft ja gerade auf Hochtouren. Aber wie verreisen Herr und Frau Südtirolerin denn eigentlich am liebsten? Wohin? Womit? Wie kommen sie unter? Also, das würde mich schon interessieren. Und weil es vielleicht euch auch interessiert, schauen wir uns gleich genau das an. Nach Robin Schulz und Alexandra Stan im Mix.

0: 10 Minuten nach 7:30. Ja, der Sommer ist längst da und viele Urlaubspläne sind auch schon ganz, ganz lange fix. Einige sind auch schon wieder passé, weil der Urlaub schon vorbei ist. Aber für die, wo der Urlaub jetzt noch ansteht, da geht's nur noch um die Vorfreude auf die schönste Zeit des Jahres. Aber wohin zieht es denn die Südtirolerinnen und Südtiroler heuer? Wie wird gebucht und was ist uns im Urlaub ganz besonders wichtig? Wir haben bei Verena Wenter nachgefragt vom Reiseveranstalter Primus Touristik, wie denn die Sommer- und Reisepläne in unserer Region so ausschauen.
1: Sehr viele Südtirolerinnen und Südtiroler verbringen ihren Sommerurlaub am schönen Strand und Meer. Bevorzugt werden immer noch Italien, Griechenland, Spanien und Kroatien. Wer es etwas kühler möchte und vielleicht den Urlaub einer anderen Art, der bewegt sich in Richtung Norden. Auch sehr gerne vielleicht nach Hamburg, aber auch nach Norwegen, nach Schweden, nach Dänemark. Ganz besonders beliebt ist heuer auch die Destination Island. Bei den Fernreisen geht es heuer nach Thailand und nach Bali.
0: Bei den Unterkünften und der Anreise sind die Vorlieben unterschiedlich. Von Strandhotel bis Hinterland, vom Flug bis zum Zug. Meist geht es für eine Woche oder 10 Tage weg und im Mittelpunkt steht immer ganz klar die Erholung.
1: Sie mögen gerne Ruhe, gutes Essen und ein sehr schönes Hotel, ein schönes Meer und Strand. Sie möchten einfach mal sich voll der Natur, Kultur widmen können. Kleine Abenteuer sind auch sehr gefragt, vor allem wenn es auch darum geht für Familien mit Kindern.
0: Interessant ist, dass der Sommerurlaub heuer etwas anders gebucht wurde als in den vergangenen Jahren.
1: Viele haben sehr früh gebucht, weil es eben sehr gute Preise und Angebote gab. Im Februar gab es dann eine kleine Pause und es wurde weniger gebucht. Und deshalb findet man jetzt kurzfristig auch noch sehr gute Angebote. Familien tun sich etwas schwerer, passende Angebote zu finden, die ihrem Budget entsprechen, weil eben die Teuerung da, wenn man mit mehr Personen reist, mehr ins Gewicht fällt.
0: Auffällig ist außerdem, viele Südtirolerinnen und Südtiroler reisen gerne in kleinen Gruppen, mit Freunden zum Beispiel oder gleich mit mehreren Familien. Immer häufiger wird dabei auch der Generationenurlaub, bei dem Großeltern, Eltern und Kinder gemeinsam unterwegs sind. Und wer nicht weit wegfährt, bleibt oft in der Nähe, genießt die Berge, die frische Luft oder auch einen Tag am See. In diesem Sinne wünschen wir euch allen einen wunderschönen und erholsamen Sommerurlaub und alle, die schon waren, ich hoffe, ihr habt's genossen.
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0: Das war J-Lo um 8:09.
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0: Samstag in der Früh, es ist 8:15 und es steht auch schon wieder eine neue Runde Knack den Simon an. Deshalb, hallo Simon, ich hab dich in der Leitung, ich musste dich wecken.
2: Ja, na wecken, das ging schon.
0: Hast du schon ein bisschen noch reingeschaut in die Zeitung?
2: Na, völlig unvorbereitet heute.
0: Völlig unvorbereitet, weil man alles wissen sollte, was ich euch fragen möchte, oder? So, in dieser Art.
2: Ich lass mich da einfach jetzt drauf ein und schau mal, weil es geht ja nichts mehr aufzustocken. Wir bleiben bei 400 Euro. Das ist der große Jackpot und um den spielen wir jetzt heute vielleicht zum letzten Mal.
0: Vielleicht nur, wenn dein Gegner oder deine Gegnerin heute gewinnt. Ansonsten spielen wir immer weiter um diese 400 Euro, bis sie rausgehen. Und dafür darf man sich auch schon wieder anmelden für die heutige Runde um 8:45.
2: Ja, am besten einfach jetzt direkt per WhatsApp den Namen schreiben und dazu Knack den Simon. Oder ansonsten einfach online reinklicken, die Antenne IT. Ich freue mich.
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1: Unsichtbar, aber unverzichtbar. 811 Genossenschaften drang Südtirol. Mann in Bozen mit Messer attackiert. Polizei fand Nachttätern. Das Wetter heute: viel Sonnenschein.
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1: Schönen guten Morgen. Heute wird der internationale Tag der Genossenschaften begangen. Er soll aufzeigen, wie stark diese oft wenig beachtete Unternehmensform Wirtschaft, Arbeit und sozialen Zusammenhalt in einem Land sichert. Genossenschaften sind in Südtirol allgegenwärtig, aber selten im Fokus der Öffentlichkeit. Mehr als 800 Genossenschaften sind derzeit im Landesregister eingetragen. Sie sichern Arbeitsplätze, stärken die regionale Wirtschaft und leisten einen entscheidenden Beitrag für den sozialen Zusammenhalt. Gerade in Bereichen wie Pflege, Integration und Nahversorgung zeigt sich ihre besondere Rolle, dort wo andere Modelle oft an ihre Grenzen stoßen. Nach einer brutalen Messerattacke in Bozen ermittelt die Kriminalpolizei gegen mehrere bislang unbekannte Täter. In der Nacht auf den 26. Juni war ein tunesischer Staatsbürger in einem Park in der Rochtlerstraße von einer Gruppe angegriffen und mehrfach mit einem Messer verletzt worden. Nach ersten Erkenntnissen stachen die Angreifer selbst dann noch auf ihr Opfer ein und traten gegen dessen Kopf, als der Mann bereits am Boden lag. Anschließend flüchteten sie. Der Verletzte wurde ins Bozner Krankenhaus eingeliefert und medizinisch versorgt. In Percha ist es um Mitternacht zu einem Frontalzusammenstoß zwischen zwei Fahrzeugen gekommen. 5 Personen wurden dabei verletzt. Informationen über die genaue Unfalldynamik liegen noch nicht vor. Von den 5 Beteiligten zogen sich 4 leichte Verletzungen zu, einer schwere. Sie wurden nach der Erstversorgung in die Krankenhäuser von Bruneck, Brixen und Bozen gebracht. Auf der Brennerroute liegen die externen Kosten des Güterverkehrs pro Tonnenkilometer auf der Straße 4-mal höher als bei der Bahn, beim Personenverkehr pro gefahrenen Personenkilometer sogar 9,6-mal höher. Insgesamt summieren sich die Warenkosten des transalpinen Verkehrs laut einer EUSALP-Studie auf über 2 Milliarden Euro pro Jahr. Der Heimatpflegeverband fordert den Ausgleich dieser Kosten durch die sofortige Einhebung einer Umweltmaut in dieser Höhe. Parallel sollen die Trassengebühren für den Schienengüterverkehr sinken, die Lkw-Kontrollen auf der A22 systematisch steigen und Österreich das Dieselprivileg abschaffen. Und Moskau hat gestern Abend die Einnahme der rostukrainischen Stadt Kostjantinivka gemeldet. Die Stadt steht nun vollständig unter russischer Kontrolle, sagte Kreml-Sprecher Dmitri Peskov. Kostjantinivka ist ein strategisch wichtiger Stützpunkt auf dem Weg zu den letzten größeren Städten in der Donbass-Region, die noch unter der Kontrolle Kiews stehen. Die Stadt, die vor dem Krieg 78.000 Einwohner und Einwohnerinnen zählte, war seit Ende 2025 schwer umkämpft. Wiederholte ukrainische Drohnenangriffe sorgten unterdessen auf der von Russland besetzten ukrainischen Halbinsel Krim in größeren Gebieten für Stromausfälle. Derzeit sind mehr als 10 Bezirke ganz oder teilweise ohne Strom.
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1: Die letzten 3 Sechzehntelfinalspiele der Fußball-WM 2026 boten reichlich Spannung. Ägypten setzte sich gegen Australien nach einem 1:1 nach Verlängerung im Elfmeterschießen mit 4:2 durch und feierte damit den ersten Sieg in einem WM-KO-Spiel der Verbandsgeschichte. Titelverteidiger Argentinien entging anschließend nur knapp einer Blamage. Gegen das starke Kap Verde musste die Mannschaft von Lionel Messi in die Verlängerung, ehe sie sich mit 3:2 durchsetzte. Den Abschluss der Runde bildete Kolumbiens 1:0 Erfolg gegen Ghana. Ein frühes Tor von John Arias reichte zum Sieg und zum Einzug ins Achtelfinale, wo nun die Schweiz wartet.
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3: 8:05, die Sonne scheint und kein Wölkchen. Ja, wirklich kein Wölkchen, zumindest hier vor den Antennenstudios in Lana, ist in Sicht. Wie es wettertechnisch so weitergeht, das verrät uns Lukas Rastner.
4: Eine nordwestliche Höhenströmung und sehr trockene Luftmassen sorgen heute für sehr viel Sonnenschein. Oft ist es wolkenlos. Das Wetter ist somit perfekt für lange Unternehmungen am Berg, da die Atmosphäre eben auch stabil geschichtet ist. Natürlich herrscht somit auch perfektes Badewetter. In den nördlichen Landesteilen kann der Nordföhn etwas stören. Die Temperaturen erreichen 24 Grad in Sterzing und bis 33 im Unterland, auf 2000 Metern immerhin knappe 20 Grad. Auch der morgige Sonntag bringt in der ersten Tageshälfte teils wolkenloses Wetter. Tagsüber tauchen dann ein paar Wolken auf und am Abend kann es am Hauptkamm auch ein paar Regentropfen geben. Es bleibt föhnig, an den Temperaturen ändert sich kaum etwas. Mehr Wolken bringt am Montag, etwas wechselhaft ist es am alten Hauptkamm.
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5: Aus der Landesverkehrsmeldezentrale begrüßt Sie Barbara Widot. Auf der Landesstraße Weidburg-Kastenroth zwischen der Abzweigung und Isens und der Abzweigung St. Oswald ist die Sperre nach Sicherungsarbeiten aufgehoben. Auf der Landesstraße Rhein bei Mühlen in Taufers Sperre bis 21 Uhr wegen einer Sportveranstaltung. Umleitung über die Arntaler Staatsstraße und Gemeindestraßen. In der Stadtgemeinde Leifers zeitweilige Sperren von 8.30 Uhr bis 13 Uhr und von 14.30 Uhr bis 18 Uhr wegen eines Radveranstaltung. Gute Fahrt!
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3: Noch einen mehr drauflegen wir heute, weil es ist Samstag. Es ist Wochenende und da braucht es vielleicht einen Kick, ja, um sich noch wohler zu fühlen, um noch besser sich eine Runde umdrehen zu können im Bett, weil man heute mal endlich wieder ausschlafen kann oder weil man jetzt schon auf dem Weg ist im Auto Richtung Meer oder See oder Berg und dann einfach sagt, so jetzt wollen wir noch mal voll aufdrehen, um den Tag so richtig cool zu starten. Ganz egal, wobei, wie und wann und ja, wann nicht gerade, denn der Antenne Kickstarter, der steht jetzt an, aber alles andere überlassen wir euch, denn ihr wünscht und wir spielen, bei uns gibt es eure Songwünsche so quasi auf Bestellung. Wer einen hat, wer einen braucht, gerne jetzt reinschicken an die 346 37 36 480. Gerne auch eine WhatsApp-Text- oder Sprachnachricht eben an diese Nummer. Ansonsten reinklicken, die antenne.id. Auch da findet ihr nochmal alle Infos, wenn ihr nicht wisst, wie das Ganze funktioniert. Und an alle, die es wissen, ihr müsstet schon lange den Wunsch geschickt haben. Gerne auch Gruß mitschicken. Wir grüßen alle, die ihr grüßen wollt. Gleich geht's los nach Marshmallow zusammen mit Kane Brown. 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
1: Schönen guten Morgen, liebes Antenne-Team. Erstmal ein schönes Wochenende. Ja, es fängt schon mal gut an. Erstmal ein schönes Wochenende und nachher tat immer volle gern von 01099 Tanzalarm wünschen. Danke und liebe Grüße gehen raus an meine Schwester, die Evelyn. Das schreibt uns der Timo und er wünscht allen noch einen schönen Sommer, ein schönes Sommerwochenende mit Tanzalarm. Viel Spaß

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1: Der Martin, der braucht noch mehr Sommerfeeling, als es eh schon gibt. Guten Morgen, Antenne. Spielt mal bitte Escape in Pina Colada Song von Rupert Holmes, weil wir in den Urlaub starten und ich freue mich schon seit Ewigkeiten und möchte mit meiner Family ein bisschen den coolen Sommersong von euch losen. Danke, liebe Grüße in alle Südtiroler und schönen Urlaub.

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4: Die Antenne. 9 Minuten vor 8:30. Rockig. Geht's weiter mit Wunsch Nummer 3.
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4: Einen klassischen Banger oder einen Klassiker, besser gesagt, einen Klassiker-Banger wünscht sich die Michaela zum Aufstehen für diesen Samstag, nämlich Metallica. Whiskey in the Jar, weil das schiene Liedl geht einfach zu wenig oft im Radio, schreibt sie dazu. Damit hat sie recht und deshalb genießen wir jetzt alle in voller Lautstärke Metallica. Guten Morgen!

0: Das waren Metallica mit Whiskey in the Jar, Kickstarter-Wunsch Nummer 3. Und weil heute Samstag ist und weil es so schön ist und weil Ferienzeit ist und ich könnte da noch viele mehr Gründe aufzählen, machen wir heute mal eine Ausnahme und schieben mal wieder am vierten rein.
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3: Guten Morgen! Meine Kinder wünschen sich Krampel, Krampel, Besenstiel von den Baggerbuben. Auch wenn es überhaupt nicht gerade in die Jahreszeit passt. Aber es ist einfach ein cooles Lied. Danke und einen schönen Tag an alle. Tschüss!
0: Schönes Wochenende, schönen Tag auch an euch. Liebe Grüße nach Bad Schinz.

0: Eisenstuhl.
1: Ob Dezember oder Juli oder auch keine Ahnung welcher Monat, Kramball, Kramball, Besenspiel, Besenstiel natürlich, nicht Besenspiel, spielen wir natürlich sehr gerne, wenn sich's die Kids wünschen. Und ich habe ja auch gehört, dass die jetzt bei diesem Song währenddessen in der Küche schon schön getanzt haben. Ja, für diese Momente sitzt man gerne da am Samstag in der Früh. Es ist 8:30.
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3: Mit David Gallmetzer einen schönen guten Morgen. Das Jahresprogramm 2026 der SAS AG hat von der Landesregierung grünes Licht bekommen. Es umfasst strategische Maßnahmen zur Förderung einer nachhaltigen Mobilität und setzt den eingeschlagenen Kurs zur Umstellung der Busflotte auf emissionsfreie Antriebe fort. Ein Schwerpunkt liegt auf dem Brenner Green Corridor, mit dem Südtirol seine Rolle als Modellregion für klimafreundliche Mobilität stärken will. SVP-Senatorin Julia Unterberger unterstützt die Initiative Eine Frau, eine Arbeit, ein Bankkonto zur Stärkung der finanziellen Unabhängigkeit von Frauen. Sie bezeichnet die Initiative als wichtigen Beitrag zur Gleichstellung und zur Prävention von Gewalt gegen Frauen, die häufig mit wirtschaftlicher Abhängigkeit verbunden sei. Heute wird der Internationale Tag der Genossenschaften begangen. Er soll aufzeigen, wie stark diese oft wenig beachtete Unternehmensform Wirtschaft, Arbeit und sozialen Zusammenhalt sichert. Genossenschaften sind in Südtirol allgegenwärtig, aber selten im Fokus der Öffentlichkeit. Mehr als 800 Genossenschaften sind derzeit im Landesregister eingetragen. Mehr dazu in unseren Nachrichten zur folgenden Stunde und damit zum heutigen Wetter in Südtirol. Am heutigen Samstag scheint im ganzen Land die Sonne, der Himmel ist über weite Strecken wolkenlos, im Norden des Landes bleibt es föhnig, die Temperaturen erreichen 25 Grad in Sterzing bis 33 Grad in Bozen.
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4: Aus der Landesverkehrsmeldezentrale begrüßt Sie Barbara Widot. Auf der Landesstraße Weidbruck-Kastelruth zwischen der Abzweigung Tisens und der Abzweigung St. Oswald ist die Sperre nach Sicherungsarbeiten aufgehoben. Auf der Landesstraße Rhein bei Mühlen in Taufers Sperre bis 21 Uhr wegen einer Sportveranstaltung. Umleitung über die Arntaler Staatsstraße und Gemeindestraßen. In der Stadtgemeinde Leifers zeitweilige Sperren von 8.30 Uhr bis 13 Uhr und von 14.30 Uhr bis 18 Uhr wegen eines Radveranstaltung. Gute Fahrt!
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1: Schönen Samstagmorgen ins Land. Knack den Simon, eine weitere Runde steht an. Runde Nummer 12, es könnte die letzte sein. Denn aufgestockt kann nicht mehr werden. Wer es jetzt gewinnt, gewinnt's. Heute schon jemand. Wir haben nämlich den Gegner schon vom Simon, den Michael. Und gleich wird gespielt. Ich bin schon ganz gespannt, denn wenn es der Michael heute nicht macht, dann wird so lange um diese 400 Euro gespielt, ja, bis sie draußen sind. Deshalb. Ich drücke ganz, ganz fest die Daumen und hoffe aufs Beste. Auch am Samstag, da machen wir keine Pause vom Spielen. Knackte Simon, gleich nach zwei Antenne-Hits.

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2: Herzlich willkommen zur hoffentlich letzten Runde von Knack den Simon. Simon, wie geht's dir damit?
3: Wie kannst du denn schon so anfangen jetzt? Hoffentlich letzte Runde. Das heißt, du wünschst mir jetzt, dass ich verliere, oder?
2: Soll ich ehrlich sein?
3: Ja.
2: Ja.
3: Und warum?
2: Ja, weil irgendwann muss das schöne Spiel auch mal ein Ende haben und wir können ja auch nicht mehr aufstocken. Also die anderen,
3: ja,
2: deine
3: stimmt.
2: Gegner und Gegnerinnen, die haben ja nichts davon, wenn wir jetzt da weiterspielen. Deshalb, Simon, ich bin schon gespannt. Wie gefällt denn dir der heurige Sommershowdown bis jetzt?
3: Ja, super. Also bis jetzt war es echt cool durchgemischt. Wahnsinnig tolle Gegnerinnen und Gegner bis jetzt gehabt. Und immer tolle Herausforderungen, das muss ich schon wirklich sagen. Ich bin jetzt ganz gespannt, wie es heute weitergeht und vor allem gegen wen ich spielen darf.
2: Genau, und zwar gegen den Michael. Der wird heute auch noch eine große Herausforderung für dich sein. Guten Morgen, Michael.
4: Guten Morgen, alle miteinander.
2: 400 Euro Maximode-Gutschein, da lässt sich gut und schön shoppen, oder?
4: Ja, das war super. Perfekt. Würde mich freuen.
2: Ja, und damit das auch Realität werden kann und du dich freuen kannst und ich mich mit dir, hören wir jetzt noch, ja, wie gesagt, ein letztes Mal vielleicht die Regeln von Knack den Simon. Also, ich stelle Fragen, die ihr richtig beantworten müsst. Die Schwierigkeit liegt darin, im richtigen Moment zu antworten. Denn eine Frage, die kann recht lang sein und sich am Ende nochmal total drehen. Es kann also zum Schluss um was ganz was anderes gehen, als man vielleicht am Anfang noch denkt. Da braucht es vielleicht ein bisschen Gefühl, nicht zu früh und auch nicht zu spät dran zu sein. Wer antworten will, ruft einfach seinen Namen rein, betätigt dadurch den Buzzer und hat dann 5 Sekunden Zeit zu antworten. Bei falscher Antwort oder ablaufender Zeit bekommt der Gegner den Punkt. Wer 2 Punkte hat, gewinnt und weiß niemand die Frage, kommt die nächste. Zu gewinnen gäbe es dann eben den 400-Euro-Gutschein für den Michael heute einzulösen bei Maximode in Eppan, Fahren oder Algund. Gewinnt der Simon, bleibt dabei und wir müssen weiterspielen, um eben diese 400 Euro, weil die eben aufstocken, das geht nicht mehr, und aufhören natürlich auch nicht. So viel zu den Regeln. Michael, hast du alles verstanden?
4: Alles verstanden.
2: Fein.
4: Danke.
2: Dann legen wir auch gleich schon los nach einer kurzen Songpause.
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2: Runde Nummer 12, die letzte. Vielleicht. Macht das unsere Spieler heute besonders nervös?
3: Boah, ja, gehört.
4: Es geht. Hoffen wir's Beste.
2: Gut, wenn's geht, dann starten wir jetzt mit Frage Nummer 1. Der Japankäfer breitet sich in mehreren Regionen Norditaliens aus und stellt auch für Südtirol ein Risiko dar. Da der Schädling über 300 Pflanzenarten befällt, darunter Obstbäume, Weinreben und Mais, wird sein Vorkommen im Land genau überwacht. Mit verstärkten Kontrollen und einer Informationskampagne soll eine Ausbreitung in Südtirol verhindert werden. Um den zu erkennen, muss ich erstmal wissen, wie viele Beine hat denn ein Käfer?
4: Michael.
3: Was?
4: 6.
2: Das ist richtig.
3: Was?
2: Simon ist noch nicht mal mitgekommen und der Michael hat schon den ersten Punkt. Gratuliere.
4: Dankeschön.
3: Wie kann man sowas wissen?
2: Bitte?
3: Ja.
4: Das Lick ist sicher auch dabei.
2: Echt?
3: Michael, ein Käfer hat immer 6 Beine oder was?
2: Immer. Das hättest du schon wissen können. Aber ist ja gut, 1-0 für den Michael. Es geht ja schon mal in die richtige Richtung. Simon, das darfst du dir ab jetzt merken. 6 Beine hat jeder Käfer, 8 Beine die Spinnen. Auch wieder was gelernt, zumindest,
3: okay.
2: Oder?
3: Ja, das mit den 8 Beinen Spinnen, soweit war ich. Aber,
2: Gut. Wieder was gelernt. Wie gesagt, es ist ja nichts umsonst hier und der Michael kann sich schon mal ein bisschen zumindest entspannen, weil du bist 1-0 vorne. Mit dieser nächsten Frage könnte das Ganze jetzt dann auch schon enden. Wir werden sehen. Frage Nummer 2. Kanada mischt künftig beim Eurovision Song Contest mit. Die Europäische Rundfunkunion hat angekündigt, dass der Ahornstaat ab 2027 offiziell am ESC teilnehmen wird. Bekannt gegeben wurde die Entscheidung am Mittwoch, passend zum kanadischen Nationalfeiertag, dem Canada Day. Wo findet der nächste ESC statt?
3: Sofia.
2: Land, wollte ich wissen.
3: Bulgarien. Sofia.
2: Richtig, da findet der nächste ESC statt, da ja Bulgarien heuer gewonnen hat. Richtig, 1-1, es wird spannend und ich möchte noch wissen, ob es der Michael gewusst hätte.
4: Leider nein, hätte nicht gewusst. Ich verfolge jetzt auch den ESC, ehrlich gesagt.
2: Okay.
3: Alles ein bisschen berufsbedingt, gell, bei uns, muss man sagen.
2: Man kann ja nicht immer alles wissen und das ist auch nicht so schlimm, denn verloren ist noch gar nichts. Es entscheidet sich vielleicht jetzt bei Frage Nummer 3. Der Landtag hat auf Antrag der Grünen beschlossen, den Ausbau von Photovoltaikanlagen auf Mehrfamilienhäusern zu erleichtern. Künftig sollen entsprechende Anlagen in Kondominien über eine öffentliche Energiedienstleistungsgesellschaft vorfinanziert werden können. Damit soll der Ausbau solcher Anlagen in Wohngebäuden weiter vorangetrieben werden. Welche Energiequelle nutzt Photovoltaik?
4: Simon?
3: Sonne.
2: 2-1. Ein bisschen schneller war der Simon, leider Michael. Mir tut es leid für dich, aber es war trotzdem toll, mit dir zu spielen.
4: Danke trotzdem.
2: Danke dir. Schönes Wochenende.
4: Gleichfalls, danke.
2: Tschüss. Ja, hast du es wieder geschafft, Simon? Es wird zwar nicht aufgestockt, aber es geht dann halt nächste Woche für jemand anderes wieder.

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0: Was haben Kirschkerne, Alice im Wunderland und Spiegeleier gemeinsam? Tatsächlich haben sie heute alle ihren eigenen Aktionstag. Heute ist der Tag des Kirschkernspuckens, bei dem in den USA sogar Wettbewerbe veranstaltet werden. Ja, tatsächlich. Nicht nur Kirschen essen, sondern auch damit rumspielen dann. Und man kann sogar was gewinnen. Ja, wusste ich auch nicht. Außerdem wird der Alice im Wunderland-Tag gefeiert als Erinnerung an den berühmten Kinderbuchklassiker. Dazu kommen die Tom Sawyer Days in den USA mit Veranstaltungen rund um die bekannte Romanfigur. Und passend zum Sommer gibt es heute auch noch den Brate-Eier auf dem Gehweg-Tag. Ein ja, etwas augenzwinkernder Hinweis darauf, wie heiß der Asphalt an Sommertagen werden kann. In diesem Sinne auch an die Hundebesitzerinnen und Hundebesitzer, darauf ein bisschen Acht geben, denn die Pfoten, die bekommen die ganze heiße Hitze ab. Deshalb geht's jetzt in die Nachrichtenredaktion, weil es Punkt 9 ist. News, Wetter und Verkehr gibt's jetzt für euch. Um Punkt.
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2: Extreme Hitze im Nordosten der USA. Paraden zum 250. Geburtstag abgesagt. SASA-Jahresprogramm 2026. Nachhaltige Mobilität im Fokus. Das Wetter heute, viel Sonnenschein.
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2: Schönen guten Morgen. Kurz vor den Feierlichkeiten zum 250. Unabhängigkeitstag der USA ist die große Parade in der Hauptstadt Washington abgesagt worden. Die gefühlte Temperatur könnte laut Meteorologen heute bei bis zu 46 Grad liegen. Schon gestern wurden mehr als 39 Grad gemessen und damit ein 150 Jahre alter Hitzerekord gebrochen. Das Volksfest zum 250. Geburtstag des Landes war gestern für mehrere Stunden evakuiert worden. Auch die für gestern geplante Parade in Philadelphia hatte man wegen der extremen Temperaturen gestrichen. Für mehr als 185 Millionen Amerikanerinnen und Amerikaner gilt eine Hitzewarnung. Mehr als 4 Monate nach seiner Tötung beginnen im Iran die öffentlichen Trauerfeierlichkeiten für die Beerdigung des obersten Führers Ayatollah Ali Khamenei. 3 Tage lang soll der Leichnam des früheren Staatsoberhaupts in der Hauptstadt Teheran bleiben, ehe er für weitere Zeremonien die Pilgerstadt Qom und dann in den Irak gebracht wird. Am kommenden Donnerstag soll der frühere Religionsführer im religiösen Zentrum seiner Heimatstadt Mashhad beigesetzt werden. Khamenei war am 28. Februar im Alter von 86 Jahren durch einen israelischen Luftangriff auf seinen Amtssitz in Irans Hauptstadt getötet worden. Wegen starken Rauchs durch einen Waldbrand im Nordosten Spaniens haben die Behörden rund 45.000 Bewohner mehrerer Ortschaften östlich von Girona aufgerufen, ihre Häuser nicht zu verlassen. Fenster und Türen sollten geschlossen bleiben. Bisher sind durch das Feuer in der Nähe der Stadt Bisbal, Dempodra, etwa 1.300 Hektar Busch- und Waldland niedergebrannt. Ein Mann, der verdächtigt wird, den Brand ausgelöst zu haben, wurde festgenommen. Das Jahresprogramm 2026 der SASA AG hat von der Landesregierung grünes Licht bekommen. Es umfasst strategische Maßnahmen zur Förderung einer nachhaltigen Mobilität und setzt den eingeschlagenen Kurs zur Umstellung der Busflotte auf emissionsfreie Antriebe fort. Ein Schwerpunkt liegt auf dem Brenner Green Corridor, mit dem Südtirol seine Rolle als Modellregion für klimafreundliche Mobilität stärken will. Weitere Investitionen fließen in die Digitalisierung sowie in organisatorische und rechtliche Weiterentwicklungen der landeseigenen Verkehrsgesellschaft. SVP-Senatorin Julia Unterberger unterstützt die Initiative Eine Frau, eine Arbeit, ein Bankkonto zur Stärkung der finanziellen Unabhängigkeit von Frauen. Sie bezeichnet die Initiative als wichtigen Beitrag zur Gleichstellung und zur Prävention von Gewalt gegen Frauen, die häufig mit wirtschaftlicher Abhängigkeit verbunden sei. Unterberger befürwortet zudem einen Gesetzentwurf, wonach Arbeitslohne künftig ausschließlich auf ein persönliches Konto der Arbeitnehmerin oder des Arbeitnehmers überwiesen werden dürfen. Und heute wird der internationale Tag der Genossenschaften begangen. Er soll aufzeigen, wie stark diese oft wenig beachtete Unternehmensform Wirtschaft, Arbeit und sozialen Zusammenhalt sichert. Genossenschaften sind in Südtirol allgegenwärtig, aber selten im Fokus der Öffentlichkeit. Mehr als 800 Genossenschaften sind derzeit im Landesregister eingetragen. Sie sichern Arbeitsplätze, stärken die regionale Wirtschaft und leisten einen entscheidenden Beitrag für den sozialen Zusammenhalt. Gerade in Bereichen wie Pflege, Integration und Nahversorgung zeigt sich ihre besondere Rolle, dort wo andere Modelle oft an ihre Grenzen stoßen.
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0: Sommer, Sonne, Samstag steht heute an. Lukas Rastner mit den Details zum Wetter.
4: Eine nordwestliche Höhenströmung und sehr trockene Luftmassen sorgen heute für sehr viel Sonnenschein. Oft ist es wolkenlos. Das Wetter ist somit perfekt für lange Unternehmungen am Berg, da die Atmosphäre eben auch stabil geschichtet ist. Natürlich herrscht somit auch perfektes Badewetter. In den nördlichen Landesteilen kann der Nordföhn etwas stören. Die Temperaturen erreichen 24 Grad in Sterzing und bis 33 im Unterland, auf 2000 Metern immerhin knappe 20 Grad. Auch der morgige Sonntag bringt in der ersten Tageshälfte teils wolkenloses Wetter, tagsüber tauchen dann ein paar Wolken auf und am Abend kann es am Hauptkamm auch ein paar Regentropfen geben. Es bleibt föhnig, an den Temperaturen ändert sich kaum etwas. Mehr Wolken bringt am Montag, etwas wechselhaft ist es am alten Hauptkamm.
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5: Guten Morgen, wünscht Daniel Hofer aus der Landesverkehrsmeldezentrale. Die Landesstraße Meran-Hafling ist zwischen der Neif und Hafling wegen Sicherungsarbeiten nach einem Murenabgang weiterhin gesperrt. Die Landesstraße Rhein ist bei Mühlen in Daufers bis 21 Uhr wegen einer Sportveranstaltung gesperrt. Die Umleitung ist ausgeschildert. Und in der Stadtgemeinde Leifers kommt es auf verschiedenen Straßen der Stadt bis 13 Uhr und dann von 14.30 Uhr bis 18 Uhr zu zeitweiligen Sperren wegen einer Radveranstaltung. Gute und sichere Fahrt!
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0: Schönen guten Morgen, herzlich willkommen bei uns, wenn ihr gerade erst zugeschaltet habt. Für alle, die schon länger mit dabei sind, es geht jetzt weiter mit Top Hits und Classic Hits. Davor, danach, immer gibt's Top Hits und Classic Hits hier bei uns, angefangen mit David Guetta und Sia Titanium. Viel Spaß und lasst es euch gut gehen. Genießt den Samstag.

0: Samstag um gleich 8:45. 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
2: Schönen guten Morgen. Grand Slam-Rekordsieger Novak Djokovic hat in Wimbledon das Achtelfinale erreicht und sich den nächsten Eintrag in den Geschichtsbüchern gesichert. Durch seinen Sieg gegen den Franzosen Arthur Rinderknecht feierte der Serbe seinen 105. Sieg im All England Club. Damit zog er mit dem achtmaligen Gewinner Roger Federer gleich, der bislang der alleinige Rekordhalter im Männereinzel gewesen war. Auch Jannik Sinner steht im Achtelfinale. Der Titelverteidiger setzte sich souverän 6:4, 6:3, 6:4 gegen Jenson Broxby aus den USA durch und erreicht im 5. Jahr in Folge das Achtelfinale an der Church Road. Einen echten Formtest hat die Weltranglistenerste Arina Sabalenka überstanden. Die Spielerin aus Belarus, die bisher noch keinen Rasentitel geholt hat, hatte das bisher letzte Duell mit der unberechenbaren Lettin Jelena Ostapenko im Stuttgart-Finale 2025 verloren. Nun stellte sie im Head-to-Head auf 4:1. Lewis Hamilton hat am Freitag die Sprintqualifikation in Silverstone für sich entschieden. Der Brite setzte sich im Ferrari vor Heimpublikum vor dem Italiener Kimi Antonelli im Mercedes durch. Red Bull-Pilot Max Verstappen belegte Rang 3. Heute stehen der Sprint auf dem Programm sowie der Qualifying. Hamilton gewann schon 9-mal in England und war im Training und in der Sprint-Quali nicht zu schlagen.
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2: Obwohl es zu Beginn der Fußball-WM in den USA, Kanada und Mexiko die eine oder andere Überraschung gegeben hat, scheinen mit dem Achtelfinale die alten Kräfteverhältnisse weitgehend wiederhergestellt. 7 der verbleibenden 16 Teams im Turnier stammen aus Europa, 4 aus Südamerika. Nord- und Mittelamerika ist noch durch die 3 Gastgeber vertreten. Afrika stellt 2 Achtelfinalisten. Mannschaften aus Asien und Ozeanien sind bei dieser Endrunde nicht mehr dabei. Die letzten 3 Sechzehntelfinalspiele gestern und in der Nacht auf heute boten noch einmal reichlich Spannung. Ägypten setzte sich gegen Australien nach einem 1:1 nach Verlängerung im Elfmeterschießen mit 4:2 durch und feierte damit den ersten Sieg in einem WM-K.O.-Spiel der Verbandsgeschichte. Titelverteidiger Argentinien entging anschließend nur knapp einer Blamage. Gegen das starke Kap Verde musste die Mannschaft von Lionel Messi in die Verlängerung, ehe sie sich mit 3:2 durchsetzte. Den Abschluss der Runde bildete Kolumbiens 1:0 Erfolg gegen Ghana. Ein frühes Tor von John Arias reichte zum Sieg und zum Einzug ins Achtelfinale. Die ersten beiden Achtelfinalbegegnungen werden bereits heute Abend ausgetragen. Ab 19 Uhr stehen sich Kanada und Marokko gegenüber. Ab 23 Uhr dann Paraguay und Frankreich. Bis Mittwochabend stehen folgende Spiele auf dem Programm: USA-Belgien, Portugal-Spanien, Brasilien-Norwegen, Mexiko-England, Schweiz-Kolumbien, Argentinien-Ägypten.
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0: 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Ed Sheeran um 10:05.
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0: Manche Songs, ja, die brauchen gar nicht viel. Nur eine starke Stimme, ehrliche Gefühle und einen ganz besonderen Live-Moment. Genauso ein Song ist Barfuß am Klavier von Annemai Kantereit. Live entfaltet er noch einmal eine ganz, ganz eigene Stimmung und zeigt, warum die Band so viele Menschen begeistert. Deshalb ist der Song heute unser Live-Moment. Hier ist Barfuß am Klavier, live aus Berlin.

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1: Es ist 9:30.
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2: Mit David Gallmetzer einen schönen guten Morgen. Das Jahresprogramm 2026 der SAS AG hat von der Landesregierung grünes Licht bekommen. Es umfasst strategische Maßnahmen zur Förderung einer nachhaltigen Mobilität und setzt den eingeschlagenen Kurs zur Umstellung der Busflotte auf emissionsfreie Antriebe fort. Ein Schwerpunkt liegt auf dem Brenner Green Corridor, mit dem Südtirol seine Rolle als Modellregion für klimafreundliche Mobilität stärken will. SVP-Senatorin Julia Unterberger unterstützt die Initiative Eine Frau, eine Arbeit, ein Bankkonto zur Stärkung der finanziellen Unabhängigkeit von Frauen. Sie bezeichnet die Initiative als wichtigen Beitrag zur Gleichstellung und zur Prävention von Gewalt gegen Frauen, die häufig mit wirtschaftlicher Abhängigkeit verbunden sei. Mehr dazu in unseren Nachrichten zur vollen Stunde und damit zum heutigen Wetter in Südtirol. Am heutigen Samstag scheint im ganzen Land die Sonne, der Himmel ist über weite Strecken wolkenlos. Im Norden des Landes bleibt es föhnig. Die Temperaturen erreichen 25 Grad in Sterzing bis 33 Grad in Bozen.
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3: Guten Morgen, wünscht Daniel Hofer aus der Landesverkehrsmeldezentrale. Die Landesstraße Meran-Hafling ist zwischen der Neif und Hafling wegen Sicherungsarbeit nach einem Murenabgang weiterhin gesperrt. Die Landesstraße Rhein ist bei Mühlen in Daufers bis 21 Uhr wegen einer Sportveranstaltung gesperrt. Die Umleitung ist ausgeschildert. Und in der Stadtgemeinde Leifers kommt es auf verschiedenen Straßen der Stadt bis 13 Uhr und dann von 14.30 Uhr bis 18 Uhr zu zeitweiligen Sperren wegen einer Radveranstaltung. Gute und sichere Fahrt.
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1: Und Sandra Hofer, hoila, grüß denk. Es ist 9:58. Eine knappe halbe Stunde haben wir in dieser Woche jetzt noch gemeinsam. Und da gibt es natürlich ganz, ganz vieles an Musik. Aber auch einen ausführlichen Blick aufs Wetter, damit ihr euch ein bisschen gefasst machen könnt, was da auf uns die nächsten Tage zukommt. Und natürlich, was geht heute? Wo geht heute was? Was kann man unternehmen? Der Veranstaltungskalender, den haben wir auch noch. Den, auf den blicken wir gleich. Nach zwei Hits.
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1: Guten Morgen, guten Start. Feinen Samstag.

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4: Auch heute wird's wieder richtig bunt in Sterzing. Das World Bodypainting Festival läuft heute weiter und damit einen schönen Samstagmorgen, Südtirol, und ein feines Wochenende, Sandra. Ja, die Innenstadt von Sterzing, schon ab 9 Uhr morgens verwandelt sich die in eine riesige internationale Bühne für Körperkunst. Künstlerinnen und Künstler aus aller Welt lassen Menschen mit raffinierten Farben da scheinbar mit Mauern, Straßen und Fassaden verschmelzen. Eine faszinierende Mischung aus Kreativität und optischer Täuschung. Heute ab 9 Uhr in der Innenstadt in Sterzing vorbeischauen und das Bodypainting Festival erleben. Sportmusik und jede Menge Gemeinschaft stehen heute in Schlanders noch im Fokus, nämlich beim Jubiläumsfest des ASC Schlanders. Der feiert sein 75-jähriges Bestehen. Los geht's ab 9 Uhr am Festplatz Matschaau in Schlanders. Den ganzen Tag über gibt es sportliche Wettkämpfe, Unterhaltung und einen feierlichen Festakt, bevor am Abend dann mit Live-Musik das Ganze ausklingt. Gelassen wird am Festplatz Matschaau in Schlanders. Tradition wird heute auch im Ahrntal groß geschrieben beim Luchtener Kirschtag. Heute ab 11 Uhr am überdachten Festplatz in Luttach das traditionelle Baumziehen zum Festplatz. Später der Kirschtermichel, der aufgestellt wird. Live-Musik und alles, was dazugehört. Und im Odeon Cine Center schauen wir heute noch für unseren Kinotipp vorbei. Dort läuft Supergirl in Bruneck. Kara feiert eigentlich nur ihren 21. Geburtstag mit einem Roadtrip gemeinsam mit ihrem Hund Krypto. Doch plötzlich wird sie von einer gefährlichen Bedrohung eingeholt. Gemeinsam mit einem unerwarteten Verbündeten begibt sie sich auf eine actionreiche Reise voller Abenteuer, Gerechtigkeit und jede Menge Superkräfte. Das Supergirl, heute im Odeon Cine Center, unser Kinotipp um 21 Uhr.
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Nico Santos mit seinem brandneuen Song war das. Why don't you stay? 9:45 am Samstag. Und es ist auch jetzt schon perfektes Ausflugswetter zum Wochenende. Heute zeigt sich der Sommer in Südtirol wieder mal von seiner schönsten Seite. Dieser Samstag bringt jede Menge Sonnenschein, auch jetzt schon in der Früh. Der Himmel bleibt über weite Strecken wolkenlos und die Luft ist angenehm trocken. Im Norden wird weiterhin der Nordföhn, der die Temperaturen dort etwas niedriger hält. In Sterzing werden heute dann rund 24 Grad erreicht. In Bozen sind dagegen wieder bis zu heißen 33 Grad drin. Wer also eine Wanderung, einen Badetag oder vielleicht auch nur einen gemütlichen Nachmittag im Freien geplant hat, hat heute die allerbesten Voraussetzungen. Trotzdem gilt, die Sonne, die hat ordentlich Kraft, also Sonnencreme nicht vergessen, genug trinken und wer länger draußen ist, zwischendurch auch mal gerne den Schatten suchen. Dann jetzt noch ein Blick auf den morgigen Tag, den Sonntag, den zweiten Tag vom Wochenende. Der startet ebenfalls mit ganz viel Sonnenschein und oft sogar wolkenlosem Himmel. Im Laufe des Tages ziehen dann ein paar Wolken durch und am Alpenhauptkamm sind gegen Abend hin ganz vereinzelt ein paar Regentropfen möglich. Die meisten von uns bleiben aber trocken. Und auch die neue Woche, die kann sich sehen lassen. Am Montag erwartet uns ein freundlicher Mix aus Sonne und Wolken. Etwas wechselhafter wird's nur am Alpenhauptkamm. Am Dienstag und Mittwoch bleibt es überwiegend sonnig. Dann ziehen zwar immer wieder hohe Schleierwolken durch. Insgesamt bleibt das Wetter aber sommerlich und freundlich. Wer das Wochenende draußen verbringen möchte, hat also die allerbesten Karten. Viel Sonne, sommerliche Temperaturen und nur ganz vereinzelt ein paar Tropfen am Sonntagabend im Norden. Besser geht's nicht. Schönes Wochenende in diesem Sinn.

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Damit Fastboy und Beautiful Life verabschiede ich mich von euch für diese Woche. Schön, dass ihr mit dabei wart. Fein, dass wir auch in diesen Samstag gemeinsam reingestartet sind. Wir hören uns dann wieder am Montag, dann ab 6.30 Uhr mit neuer Runde Badealarm, mit neuen Geschichten, mit den alten Top-Hits und Classic-Hits. Und ich freue mich schon. Würde mich freuen, wenn ihr da einschalten würdet, wenn wir wieder gemeinsam starten würden. Und in diesem Sinne wünsche ich ein schönes Wochenende, sage tschüss und macht's es gut und gebe ab an

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1: Ukraine attackiert russische Ölanlagen bei St. Petersburg. SASA Jahresprogramm 2026. Nachhaltige Mobilität im Fokus. Das Wetter heute: viel Sonnenschein.
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1: Schönen Vormittag. Die Ukraine hat erneut russische Ölanlagen an der Ostsee bei St. Petersburg mit Drohnen angegriffen. Der Gouverneur des Umlands der Metropole Alexander Drostenko berichtete, dass 67 feindliche Drohnen abgeschossen worden sind. Dafür gab es keine unabhängige Bestätigung, es deutet aber auf einen größeren Angriff hin. Im Hafen von Vistok am finnischen Meerbusen sind Teile von Drohnen abgestürzt, sagte Drostenko. Zudem scheint auch der Ölhafen von St. Petersburg selbst getroffen worden zu sein, wie Videos in russischen wie ukrainischen Telegram-Kanälen nahelegen. Von der Führung der Millionenstadt gab es dazu keine Angaben. Kurz vor den Feierlichkeiten zum 250. Unabhängigkeitstag der USA ist die große Parade in der Hauptstadt Washington abgesagt worden. Die gefühlte Temperatur könnte laut Meteorologen heute bei bis zu 46 Grad liegen. Schon gestern wurden mehr als 39 Grad gemessen und damit ein 150 Jahre alter Hitzerekord gebrochen. Das Volksfest zum 250. Geburtstag des Landes war gestern für mehrere Stunden evakuiert worden. Auch die für gestern geplante Parade in Philadelphia hatte man wegen der extremen Temperaturen gestrichen. Für mehr als 185 Millionen Amerikanerinnen und Amerikaner gilt eine Hitzewarnung. Mehr als 4 Monate nach seiner Tötung beginnen im Iran die öffentlichen Trauerfeierlichkeiten für die Beerdigung des obersten Führers Ayatollah Ali Khamenei. 3 Tage lang soll der Leichnam des früheren Staatsoberhaupts in der Hauptstadt Teheran bleiben, ehe er für weitere Zeremonien in die Pilgerstadt Qom und dann in den Irak gebracht wird. Am kommenden Donnerstag soll der frühere Religionsführer im religiösen Zentrum seiner Heimatstadt Mashhad beigesetzt werden. Khamenei war am 28. Februar im Alter von 86 Jahren durch einen israelischen Luftangriff auf seinen Amtssitz in Irans Hauptstadt getötet worden. Das Jahresprogramm 2026 der SASA AG hat von der Landesregierung grünes Licht bekommen. Es umfasst strategische Maßnahmen zur Förderung einer nachhaltigen Mobilität und setzt den eingeschlagenen Kurs zur Umstellung der Busflotte für emissionsfreie Antriebe fort. Ein Schwerpunkt liegt auf dem Brenner Green Corridor, mit dem Südtirol seine Rolle als Modellregion für klimafreundliche Mobilität stärken will. Weitere Investitionen fließen in die Digitalisierung sowie in organisatorische und rechtliche Weiterentwicklungen der landeseigenen Verkehrsgesellschaft. Und SVP-Senatorin Julia Unterberger unterstützt die Initiative Eine Frau, eine Arbeit, ein Bankkonto zur Stärkung der finanziellen Unabhängigkeit von Frauen. Sie bezeichnet die Initiative als wichtigen Beitrag zur Gleichstellung und zur Prävention von Gewalt gegen Frauen, die häufig mit wirtschaftlicher Abhängigkeit verbunden sei. Unterberger befürwortet zudem einen Gesetzentwurf, wonach Arbeitslöhne künftig ausschließlich auf ein persönliches Konto der Arbeitnehmerin oder des Arbeitnehmers überwiesen werden dürfen.
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1: Jürgen Klopp hat Gespräche mit dem Deutschen Fußballbund für das Bundestraineramt bestätigt, rechnet aber nicht mit einer raschen Einigung. Zunächst müsse er mit seinem jetzigen Arbeitgeber Red Bull die Vertragsgelegenheiten klären, aber auch mit dem DFB rechnet der 59-Jährige mit grundlegenden Verhandlungen. Julian Nagelsmann war am Freitag 4 Tage nach dem WM-Aus gegen Paraguay als Teamchef der deutschen Nationalmannschaft zurückgetreten. Er hatte offenkundig nicht freiwillig seinen sofortigen Rücktritt erklärt. Dem 38-Jährigen war in einer DFB-Krise Sitzung in Frankfurt der Abschied nahegelegt worden. Das waren die aktuellen Themen zur Stunde.
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1: Hier ist die Landesverkehrsmeldezentrale mit Barbara Widot. Guten Tag. In der Stadtgemeinde Leifers zeitweiligen Sperren bis 13 Uhr und von 14.30 Uhr bis 18 Uhr wegen einer Radveranstaltung. Kommen Sie gut ans Ziel.

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1: Mit David Kallmetzer einen schönen guten Morgen. Das Jahresprogramm 2026 der SaaS AG hat von der Landesregierung grünes Licht bekommen. Es umfasst strategische Maßnahmen zur Förderung einer nachhaltigen Mobilität und setzt den eingeschlagenen Kurs zur Umstellung der Busflotte auf emissionsfreie Antriebe fort. Ein Schwerpunkt liegt auf dem Brenner Green Corridor, mit dem Südtirol seine Rolle als Modellregion für klimafreundliche Mobilität stärken will. SVP-Senatorin Julia Unterberger unterstützt die Initiative Eine Frau, eine Arbeit, ein Bankkonto zur Stärkung der finanziellen Unabhängigkeit von Frauen. Sie bezeichnet die Initiative als wichtigen Beitrag zur Gleichstellung und zur Prävention von Gewalt gegen Frauen, die häufig mit wirtschaftlicher Abhängigkeit verbunden sei. Mehr dazu in unseren Nachrichten zur folgenden Stunde und damit zum heutigen Wetter in Südtirol. Am heutigen Samstag scheint im ganzen Land die Sonne, der Himmel ist über weite Strecken wolkenlos. Im Norden des Landes bleibt es föhnig. Die Temperaturen erreichen 25 Grad in Sterzing bis 33 Grad in Bozen.
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2: Daniel Hofer begrüßt Sie auf der Landesverkehrsmeldezentrale. Auf Südtirols Hauptstraßen herrscht erhöhtes Verkehrsaufkommen. Kolonnenverkehr und Stau wegen Überlastung gibt es dabei auf der Brenner Autobahn in Fahrtrichtung Süden, abschnittsweise zwischen Neumarkt und Rovereto Süd, auf der Stilfser Jochstraße ab Trafoi. Hier kommt es zusätzlich zu Behinderungen nach einem Unfall. Auf der Finchgauer Staatsstraße in Fahrtrichtung Reschen zwischen Staben und Schars, auf der Pustertaler Staatsstraße in Fahrtrichtung Innichen bei Schaps sowie zwischen St. Siegmund und Kienz und in Fahrtrichtung Brixen zwischen St. Lorenzen und Kienz, auf der Gardertaler Staatsstraße taleinwärts zwischen Stern und Corvara sowie in Corvara in beiden Fahrtrichtungen und auf der Grödner Staatsstraße talauswärts bei St. Ulrich. Zu Wartezeiten und Verzögerungen wegen Arbeiten kommt es auf der Staatsstraße Richtung Reschenpass nördlich von St. Valentin auf der Heide, auf der Brenner Staatsstraße nördlich von Farm, auf der Grödner Staatsstraße zwischen Weidburg und Bondives bei Brembach, auf der Staatsstraße zum Grödner Joch oberhalb von Plan de Galba und auf der Landesstraße Kastelroth-St. Ulrich oberhalb von Runkaditsch. Kommen Sie gut voran!

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2: Paris und London wollen Straße von Hormus mit Oman absichern. Trentino erweitert die Möglichkeiten zur Wildschweinregulierung. Das Wetter heute, viel Sonnenschein.
1: Redakteur im Studio, David Kalmetzer.
2: Schönen Vormittag. Nach der iranischen Ablehnung einer internationalen Marinemission in der Straße von Hormus wollen Frankreich und Großbritannien mit dem Oman eine sichere Schifffahrt durch die Meerenge gewährleisten. Das Sultanat Oman hat sich bereit erklärt, mit Frankreich und dem Vereinigten Königreich zusammenzuarbeiten, teilten Paris und London in einer gemeinsamen Erklärung mit. Frankreichs Präsident Emmanuel Macron sprach von einer positiven Entwicklung nach konstruktiven Gesprächen mit dem Sultan von Oman am Montag dieser Woche. China hat heute erneut Schiffe seiner Küstenwache in ein Seegebiet östlich von Taiwan entsandt. Die Flotte wird Patrouillen zur Strafverfolgung fahren und die territoriale Souveränität sowie die maritimen Rechte Chinas entschlossen wahren, teilte die chinesische Küstenwache mit. Die Küstenwache kündigte zudem an, die Einsätze zu verstärken und bezeichnete das betroffene Gebiet als Chinas eigene Hoheitsgewässer. Die taiwanische Küstenwache erklärte ihrerseits, zwei chinesische Schiffe zu verfolgen. Diese hätten sich am Vormittag rund 100 Kilometer östlich der Stadt Hualien befunden, wo ein wichtiger Stützpunkt der Luftstreitkräfte liegt. Die Ukraine hat erneut russische Ölanlagen an der Ostsee bei St. Petersburg mit Drohnen angegriffen. Der Gouverneur des Umlands der Metropole Alexander Drostenko berichtete, dass 67 feindliche Drohnen abgeschossen worden sind. Dafür gab es keine unabhängige Bestätigung, es deutet aber auf einen größeren Angriff hin. Im Hafen von Vizok am finnischen Meerbusen sind Teile von Drohnen abgestürzt, sagte Drostenko. Zudem scheint auch der Ölhafen von St. Petersburg selbst getroffen worden zu sein, wie Videos in russischen wie ukrainischen Telegram-Kanälen nahelegen. Von der Führung der Millionenstadt gab es dazu keine Angaben. Das Trentino erweitert ab 2027 die Möglichkeiten zur Wildschweinregulierung. Künftig dürfen die Tiere versuchsweise auch mit Pfeil und Bogen bejagt werden. Die Methode soll vor allem in sensiblen Gebieten und zur Verringerung von Störungen anderer Wildtiere eingesetzt werden. Voraussetzung ist eine zusätzliche Spezialausbildung für bereits qualifizierte Wildschweinkontrolleure. Zudem führt das Land ein gezieltes Kontrollsystem ein, das dem Forstkorps erlaubt, qualifizierte Jäger auch außerhalb der regulären Jagdzeiten einzusetzen. Und SVP-Senatorin Julia Unterberger unterstützt die Initiative Eine Frau, eine Arbeit, ein Bankkonto zur Stärkung der finanziellen Unabhängigkeit von Frauen. Sie bezeichnet die Initiative als wichtigen Beitrag zur Gleichstellung und zur Prävention von Gewalt gegen Frauen, die häufig mit wirtschaftlicher Abhängigkeit verbunden sei. Unterberger befürwortet zudem einen Gesetzentwurf, wonach Arbeitslöhne künftig ausschließlich auf ein persönliches Konto der Arbeitnehmerin oder des Arbeitnehmers überwiesen werden dürfen.
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2: Jürgen Klopp hat Gespräche mit dem Deutschen Fußballbund für das Bundestraineramt bestätigt, rechnet aber nicht mit einer raschen Einigung. Zunächst müsse er mit seinem jetzigen Arbeitgeber Red Bull die Vertragsgelegenheiten klären, aber auch mit dem DFB rechnet der 59-Jährige mit grundlegenden Verhandlungen. Julian Nagelsmann war am Freitag 4 Tage nach dem WM-Aus gegen Paraguay als Teamchef der deutschen Nationalmannschaft zurückgetreten. Er hatte offenkundig nicht freiwillig seinen sofortigen Rücktritt erklärt. Dem 38-Jährigen war in einer DFB-Krisensitzung in Frankfurt der Abschied nahegelegt worden. Das waren die aktuellen Themen zur Stunde.
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2: Im ganzen Land scheint die Sonne, der Himmel ist über weite Strecken wolkenlos. Im Norden des Landes bleibt es föhnig. Die Temperaturen erreichen 25 Grad in Sterzing und bis zu 33 Grad in Bozen. Die Wettervorschau. Der morgige Sonntag beginnt meist wolkenlos. Tagsüber nimmt die Bewölkung zu und am Nachmittag wird es am Alpenhauptkamm allmählich unbeständig. Der Montag beginnt noch wolkig, im Norden mitunter auch mit etwas Regen. Im Tagesverlauf setzt sich die Sonne durch. Am Dienstag scheint neben hohen Wolkenfeldern zeitweise die Sonne. Der Mittwoch bringt einen freundlichen Wechsel aus Sonne und Wolken.
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0: Daniel Hofer begrüßt Sie auf der Landesverkehrsmeldezentrale. Auf Südtirols Hauptstraßen herrscht erhöhtes Verkehrsaufkommen. Kolonnenverkehr und Stau wegen Überlastung gibt es dabei auf der Brenner Autobahn in Fahrtrichtung Süden, abschnittsweise zwischen Neumarkt und Affi. Hier gibt es zusätzlich Stau auf der Höhe von Saluren nach einem Unfall. Auf der Finchgauer Staatsstraße in Fahrtrichtung Reschen zwischen Töll und Rabland sowie zwischen Staben und Charles. Auf der Bustertaler Staatsstraße in Fahrtrichtung Innichen zwischen der Autobahn Ein- und Ausfahrt Brixen, Farn und Schaps sowie zwischen St. Siegmund und Kienz und in Fahrtrichtung Brixen zwischen St. Lorenzen und Kienz und zwischen Mühlbach und Schaps. Auf der Gardertaler Staatsstraße in beiden Fahrtrichtungen zwischen Stern und Corvara und auf der Gröner Staatsstraße talauswärts bei St. Ulrich. Zu Verzögerungen und Wartezeiten wegen Arbeiten kommt es auf der Staatsstraße zum Reschenpass nördlich von St. Valentin auf der Heide, auf der Brenner Staatsstraße nördlich von Farn, auf der Grüner Staatsstraße zwischen Weidbruck und Pontives bei Brembach, auf der Staatsstraße zum Grüner Joch oberhalb von Blandegralba und auf der Landesstraße Kastelruth-St. Ulrich oberhalb von Runkaditsch. Kommen Sie gut voran!
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1: Mit David Gallmetzer einen schönen Tag. Anlässlich des Internationalen Tags der Genossenschaften am heutigen 4. Juli hebt das Land Südtirol die Bedeutung der Genossenschaften für Wirtschaft und Gesellschaft hervor. Gerade im sozialen Bereich spielen sie eine zentrale Rolle. 233 Organisationen widmen sich Pflege, Integration und vielfältigen Dienstleistungen, die für den gesellschaftlichen Zusammenhalt wichtig sind. Nachdem nun auch die italienische Strom- und Gasaufsichtsbehörde ARERA bestätigt hat, dass Italien und damit auch Südtirol die höchsten Strompreise Europas zahlt, fordert der Verbraucherschutzverein Robin konkrete Gegenmaßnahmen zur Entlastung von Bevölkerung und Betrieben. Die lokalen Wasserkraftressourcen müssten konsequent für stabile, günstigere Strompreise für Südtirols Haushalte und Betriebe eingesetzt werden. Mit zwei spannenden Begegnungen startet heute die Fußball-WM ins Achtelfinale. Den Auftakt machen am Abend Kanada und Marokko. Im zweiten Achtelfinale trifft Paraguay auf Mitfavorit Frankreich. Die Sieger beider Partien treffen im Viertelfinale aufeinander. Mehr dazu in unseren Nachrichten zur folgenden Stunde. Und damit zum heutigen Wetter in Südtirol. Im ganzen Land scheint die Sonne, der Himmel ist über weite Strecken wolkenlos. Im Norden des Landes bleibt es föhnig. Die Temperaturen erreichen 25 Grad in Sterzing und bis zu 33 Grad in Bozen.
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2: Daniel Hofer begrüßt Sie aus der Landesverkehrsmeldezentrale. Auf Südtirols Hauptstraßen herrscht erhöhtes Verkehrsaufkommen. Kolonnenverkehr und Stau wegen Überlastung gibt es dabei auf der Brenner Autobahn in Fahrtrichtung Süden, abschnittsweise zwischen Neumarkt und Affi. Hier gibt es zusätzlich Stau auf der Höhe von Saluren nach einem Unfall. Auf der Finchgauer Staatsstraße in Fahrtrichtung Reschen zwischen Töll und Rabland sowie zwischen Staben und Charles. Auf der Bustertaler Staatsstraße in Fahrtrichtung Innichen zwischen der Autobahn Ein- und Ausfahrt Brixen, Farn und Schaps sowie zwischen St. Siegmund und Kienz und in Fahrtrichtung Brixen zwischen St. Lorenzen und Kienz und zwischen Mühlbach und Schaps. Auf der Gardertaler Staatsstraße in beiden Fahrtrichtungen zwischen Stern und Corvara und auf der Gröner Staatsstraße talauswärts bei St. Ulrich. Zu Verzögerungen und Wartezeiten wegen Arbeiten kommt es auf der Staatsstraße zum Reschenpass nördlich von St. Valentin auf der Heide, auf der Brenner Staatsstraße nördlich von Farn, auf der Grüner Staatsstraße zwischen Weidburg und Bontives bei Brembach, auf der Staatsstraße zum Grüner Joch oberhalb von Blandegralba und auf der Landesstraße Kastelruth-St. Ulrich oberhalb von Runkaditsch. Kommen Sie gut voran!

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1: Genossenschaften in Südtirol, soziale Verantwortung und regionale Wirkung im Mittelpunkt. Verbraucherschutzverein Robin, günstige und stabile Preise durch Stromautonomie ermöglichen. Das Wetter heute, viel Sonnenschein.
0: Redakteur im Studio, David Gallmetzer.
1: Schönen Tag. Anlässlich des Internationalen Tags der Genossenschaften am heutigen 4. Juli hebt das Land Südtirol die Bedeutung der Genossenschaften für Wirtschaft und Gesellschaft hervor. Gerade im sozialen Bereich spielen sie eine zentrale Rolle. 233 Organisationen widmen sich Pflege, Integration und vielfältigen Dienstleistungen, die für den gesellschaftlichen Zusammenhalt wichtig sind. 71 davon fördern gezielt die Eingliederung von Menschen mit Benachteiligungen in die Arbeitswelt. Genossenschaften verbinden wirtschaftlichen Erfolg mit sozialer Verantwortung, gerade in herausfordernden Zeiten, zeigt sich ihre besondere Stärke, sagt Landesrätin Rosmarie Barmer. Genossenschaften sind in Südtirol allgegenwärtig, aber selten im Fokus der Öffentlichkeit. Mehr als 800 Genossenschaften sind derzeit im Landesregister eingetragen. Nachdem nun auch die italienische Strom- und Gasaufsichtsbehörde ARERA bestätigt hat, dass Italien und damit auch Südtirol die höchsten Strompreise Europas zahlt, fordert der Verbraucherschutzverein Robin konkrete Gegenmaßnahmen zur Entlastung von Bevölkerung und Betrieben. Hierzulande sollte die Stromautonomie endlich tatsächlich genutzt werden. Die lokalen Wasserkraftressourcen müssten konsequent für stabile, günstige Strompreise für Südtirols Haushalte und Betriebe eingesetzt werden, betont Robin. Außerdem gilt es, den Strompreis vom Gas zu entkoppeln und echte Debatten über eine eigene Regulierungsbehörde zu führen. Das Trentino erweitert ab 2027 die Möglichkeiten zur Wildschweinregulierung. Künftig dürfen die Tiere versuchsweise auch mit Pfeil und Bogen bejagt werden. Die Methode soll vor allem in sensiblen Gebieten und zur Verringerung von Störungen anderer Wildtiere eingesetzt werden. Voraussetzung ist eine zusätzliche Spezialausbildung für bereits qualifizierte Wildschweinkontrolleure. Zudem führt das Land ein gezieltes Kontrollsystem ein, das dem Forstkorps erlaubt, qualifizierte Jäger auch außerhalb der regulären Jagdzeit einzusetzen. US-Präsident Donald Trump hat anlässlich des 250. Geburtstags der USA seine Landsleute vor kommunistischem Gedankengut gewarnt. Man kann Kommunist oder Patriot sein, sagte der Republikaner vor Anhängern im US-Bundesstaat South Dakota. Trump verwendet den Begriff Kommunismus seit einiger Zeit häufiger, um auch linke innenpolitische Gegner und deren Positionen zu attackieren. Zugleich zeichnete Trump in seiner Rede vor der Kulisse des berühmten Mount Rushmore am Vorabend des Unabhängigkeitstags das Bild von den USA als Nation, die sich auf Gott berufe. Der heutige Samstag ist der Höhepunkt der Feierlichkeiten. Die große Parade in der Hauptstadt Washington wurde jedoch abgesagt. Die gefühlte Temperatur könnte laut Meteorologen heute bei bis zu 46 Grad liegen.
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1: Mit zwei spannenden Begegnungen startet heute die Fußball-WM ins Achtelfinale. Den Auftakt machen am Abend Kanada und Marokko. Die Kanadier hatten in der Runde zuvor Südafrika knapp mit 1:0 ausgeschaltet und stehen erstmals seit Jahrzehnten in einem WM-Achtelfinale. Marokko sorgte hingegen mit dem Erfolg im Elfmeterschießen gegen die Niederlande für eine der größten Überraschungen des Turniers und will seinen Außenseiterlauf fortsetzen. Im zweiten Achtelfinale trifft Paraguay auf Mitfavorit Frankreich. Paraguay setzte sich in einem dramatischen Elfmeterschießen gegen Deutschland durch und erreichte erstmals seit 2010 wieder die Runde der letzten 16. Frankreich präsentierte sich beim klaren 3:0 gegen Schweden in herausragender Form. Die Sieger beider Partien treffen im Viertelfinale aufeinander.
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1: Im ganzen Land scheint die Sonne, der Himmel ist über weite Strecken wolkenlos. Im Norden des Landes bleibt es föhnig. Die Temperaturen erreichen 25 Grad in Sterzing und bis zu 33 Grad in Bozen. Die Wettervorschau. Der morgige Sonntag beginnt meist wolkenlos. Tagsüber nimmt die Bewölkung zu und am Nachmittag wird es am Alpenhauptkamm allmählich unbeständig. Der Montag beginnt noch wolkig, im Norden mitunter auch mit etwas Regen. Im Tagesverlauf setzt sich die Sonne durch. Am Dienstag scheint neben hohen Wolkenfeldern zeitweise die Sonne. Der Mittwoch bringt einen freundlichen Wechsel aus Sonne und Wolken.
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3: Aus der Landesverkehrsmeldezentrale begrüßt Sie Barbara Widot. Auf der Brenner Autobahn in Richtung Süden zwischen Bozen Süd und San Michele 6 Kilometer Stau nach einem Unfall. Und zwischen San Michele und Affi Kolonnenverkehr und Stau wegen dichtem Verkehrs. Sowie in Richtung Norden zwischen Verona Nord und Neumarkt. So ist es auch auf der Pussertaler Stadtstraße in beiden Richtungen zwischen St. Sigmund und Oberfintel und zwischen Mühlbach und Schabs. Fahren Sie vorsichtig!
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1: Mit David Gallmetzer einen schönen Tag. Anlässlich des Internationalen Tags der Genossenschaften am heutigen 4. Juli hebt das Land Südtirol die Bedeutung der Genossenschaften für Wirtschaft und Gesellschaft hervor. Gerade im sozialen Bereich spielen sie eine zentrale Rolle. 233 Organisationen widmen sich Pflege, Integration und vielfältigen Dienstleistungen, die für den gesellschaftlichen Zusammenhalt wichtig sind. Nachdem nun auch die italienische Strom- und Gasaufsichtsbehörde ARERA bestätigt hat, dass Italien und damit auch Südtirol die höchsten Strompreise Europas zahlt, fordert der Verbraucherschutzverein Robin konkrete Gegenmaßnahmen zur Entlastung von Bevölkerung und Betrieben. Die lokalen Wasserkraftressourcen müssten konsequent für stabile, günstigere Strompreise für Südtirols Haushalte und Betriebe eingesetzt werden. Mit zwei spannenden Begegnungen startet heute die Fußball-WM ins Achtelfinale. Den Auftakt machen am Abend Kanada und Marokko. Im zweiten Achtelfinale trifft Paraguay auf Mitfavorit Frankreich. Die Sieger beider Partien treffen im Viertelfinale aufeinander. Mehr dazu in unseren Nachrichten zur vollen Stunde. Und damit zum heutigen Wetter in Südtirol. Im ganzen Land scheint die Sonne, der Himmel ist über weite Strecken wolkenlos. Im Norden des Landes bleibt es föhnig. Die Temperaturen erreichen 25 Grad in Sterzing und bis zu 33 Grad in Bozen.
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2: Aus der Landesverkehrsmeldezentrale begrüßt Sie Barbara Widot. Auf der Brenner Autobahn in Richtung Süden zwischen Bozen Süd und San Michele 6 Kilometer Stau nach einem Unfall. Und zwischen San Michele und Affi Kolonnenverkehr und Stau wegen dichten Verkehrs. Sowie in Richtung Norden zwischen Verona Nord und Neumarkt. So ist es auch auf der Pussertaler Stadtstraße in beiden Richtungen zwischen St. Sigmund und Oberfintel und zwischen Mühlbach und Schabs. Fahren Sie vorsichtig!

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1: Genossenschaften in Südtirol, soziale Verantwortung und regionale Wirkung im Mittelpunkt. Verbraucherschutzverein Robin, günstige und stabile Preise durch Stromautonomie ermöglichen. Das Wetter heute, viel Sonnenschein.
0: Redakteur im Studio, David Kalmetzer.
1: Schönen Tag. Anlässlich des Internationalen Tags der Genossenschaften am heutigen 4. Juli hebt das Land Südtirol die Bedeutung der Genossenschaften für Wirtschaft und Gesellschaft hervor. Gerade im sozialen Bereich spielen sie eine zentrale Rolle. 233 Organisationen widmen sich Pflege, Integration und vielfältigen Dienstleistungen, die für den gesellschaftlichen Zusammenhalt wichtig sind. 71 davon fördern gezielt die Eingliederung von Menschen mit Benachteiligungen in die Arbeitswelt. Genossenschaften verbinden wirtschaftlichen Erfolg mit sozialer Verantwortung, gerade in herausfordernden Zeiten, zeigt sich ihre besondere Stärke, sagt Landesrätin Rosmarie Barmer. Genossenschaften sind in Südtirol allgegenwärtig, aber selten im Fokus der Öffentlichkeit. Mehr als 800 Genossenschaften sind derzeit im Landesregister eingetragen. Nachdem nun auch die italienische Strom- und Gasaufsichtsbehörde ARERA bestätigt hat, dass Italien und damit auch Südtirol die höchsten Strompreise Europas zahlt, fordert der Verbraucherschutzverein Robin konkrete Gegenmaßnahmen zur Entlastung von Bevölkerung und Betrieben. Hierzulande sollte die Stromautonomie endlich tatsächlich genutzt werden. Die lokalen Wasserkraftressourcen müssten konsequent für stabile, günstige Strompreise für Südtirols Haushalte und Betriebe eingesetzt werden, betont Robin. Außerdem gilt es, den Strompreis vom Gas zu entkoppeln und echte Debatten über eine eigene Regulierungsbehörde zu führen. Vor dem am Dienstag beginnenden NATO-Gipfel in Ankara stehen die Stärkung der Verteidigungsfähigkeit des Bündnisses und die weitere Unterstützung der Ukraine im Mittelpunkt. Zugleich wollen die 32 Mitgliedstaaten Spannungen mit US-Präsident Donald Trump vermeiden und Geschlossenheit demonstrieren. Nachdem die USA ihre Militärhilfe für die Ukraine eingestellt und ihre Präsenz in Europa reduziert haben, wollen die europäischen NATO-Staaten und Kanada in diesem und im kommenden Jahr Militärhilfen in Höhe von insgesamt 40 Milliarden Euro bereitstellen. Und nach der iranischen Ablehnung einer internationalen Marinemission in der Straße von Hormuz wollen Frankreich und Großbritannien mit dem Oman eine sichere Schifffahrt durch die Meerenge gewährleisten. Das Sultanat Oman hat sich bereit erklärt, mit Frankreich und dem Vereinigten Königreich zusammenzuarbeiten, teilten Paris und London in einer gemeinsamen Erklärung mit. Frankreichs Präsident Emmanuel Macron sprach von einer positiven Entwicklung nach konstruktiven Gesprächen mit dem Sultan von Oman am Montag dieser Woche.
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1: Mit zwei spannenden Begegnungen startet heute die Fußball-WM ins Achtelfinale. Den Auftakt machen am Abend Kanada und Marokko. Die Kanadier hatten in der Runde zuvor Südafrika knapp mit 1:0 ausgeschaltet und stehen erstmals seit Jahrzehnten in einem WM-Achtelfinale. Marokko sorgte hingegen mit dem Erfolg im Elfmeterschießen gegen die Niederlande für eine der größten Überraschungen des Turniers und will seinen Außenseiterlauf fortsetzen. Im zweiten Achtelfinale trifft Paraguay auf Mitfavorit Frankreich. Paraguay setzte sich in einem dramatischen Elfmeterschießen gegen Deutschland durch und erreicht erstmals seit 2010 wieder die Runde der letzten 16. Frankreich präsentierte sich beim klaren 3:0 gegen Schweden in herausragender Form. Die Sieger beider Partien treffen im Viertelfinale aufeinander.
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1: Im ganzen Land scheint die Sonne, der Himmel ist über weite Strecken wolkenlos. Im Norden des Landes bleibt es föhnig. Die Temperaturen erreichen 25 Grad in Sterzing und bis zu 33 Grad in Bozen. Die Wettervorschau. Der morgige Sonntag beginnt meist wolkenlos. Tagsüber nimmt die Bewölkung zu und am Nachmittag wird es am Alpenhauptkamm allmählich unbeständig. Der Montag beginnt noch wolkig, im Norden mitunter auch mit etwas Regen. Im Tagesverlauf setzt sich die Sonne durch. Am Dienstag scheint neben hohen Wolkenfeldern zeitweise die Sonne. Der Mittwoch bringt einen freundlichen Wechsel aus Sonne und Wolken.
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3: Schönen Nachmittag wünscht Daniel Hofer aus der Landesverkehrsmeldezentrale. Kolonnenverkehr und Stau wegen Überlastung gibt es auf der Brennerautobahn in Fahrtrichtung Süden, abschnittsweise zwischen Bozen Süd und Affi, und in Fahrtrichtung Norden, abschnittsweise zwischen Verona Nord und Bozen Süd. Auf der Stilfser Jochstraße ab Trafoi und auf der Gardertaler Staatsstraße in beiden Richtungen zwischen Stern und Corvara. Verzögerungen und Wartezeiten wegen Arbeiten gibt es auf der Staatsstraße im oberen Finchgau nördlich von St. Valentin auf der Heide, auf der Brenner Staatsstraße nördlich von Farn, auf der Grödner Staatsstraße zwischen Weidburg und Pontives, auf der Staatsstraße zum Grödner Joch oberhalb von Plan de Galva und auf der Landesstraße Kastelruth-St. Ulrich oberhalb von Runkaditsch. Die Landesstraße Meran-Hafling ist weiterhin zwischen der Neif und Hafling wegen Sicherungsarbeiten nach einem Murenabgang gesperrt. Gute und sichere Fahrt!

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1: Guten Nachmittag, wünscht Barbara Widort aus der Landesverkehrsmeldezentrale. Auf der Brennerautobahn in Richtung Süden zwischen San Michele und Affi, Kolonnenverkehr wegen dichten Verkehrs. Sowie in Richtung Norden zwischen Verona Nord und Bozen Süd. Kommen Sie gut voran.

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1: Daniel Hofer begrüßt Sie aus der Landesverkehrsmeldezentrale. Kolonnenverkehr und Staubbildungen wegen Überlastung gibt es auf der Brenner Autobahn in Fahrtrichtung Süden abschnittsweise zwischen Trient Süd und Affi sowie in Fahrtrichtung Norden abschnittsweise zwischen Affi und Bozen Süd und auf der Gardertaler Staatsstraße in beiden Richtungen zwischen Stern und Corvara. Weitere Verzögerungen und Wartezeiten wegen Arbeiten gibt es auf der Staatsstraße im oberen Finchgau bei St. Valentin auf der Heide, auf der Brenner Staatsstraße nördlich von Farn, auf der Grödner Staatsstraße zwischen

0: weit vor Compontives bei Brembach, auf der Stadtstraße zum Grüner Joch oberhalb von Plan de Galba und auf der Landesstraße Kastelruth-St. Ulrich oberhalb von Runkaditsch. Die Landesstraße Meran-Hafling ist zwischen der Neif und Hafling wegen Sicherungsarbeiten nach einem Mohrenabgang gesperrt. Gute und sichere Fahrt!
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0: Es hab's gerade das Schutz- und Sicherheit-Intro gehört, aber heute geht's weniger um Sell, mehr um Hollywood. Und damit herzlich willkommen zu einer neuen Folge. Spaß beiseite, es hat ein bisschen mit Hollywood zu tun, aber konkret eigentlich in dem Sinn noch dicht nicht. Aber bevor ich jetzt da verwirrt, möchte ich in Hölli herzlich willkommen heißen, weil er heute wieder da ist bei uns. Hoi.
1: Grüß dich alle miteinander. Herzlich willkommen in Hollywood.
0: Wir bleiben bei Sam Hölli. Wieso, in welcher Art und was hat Hollywood mit Schutz und Sicherheit zu tun und was geht's heute?
1: Genau, und wir haben mal wieder eine Publikumsfrage gekriegt. Und zwar ist die Frage, Bodyguards kennt man eigentlich mehr aus Filmen, so mit Sonnenbrille und schwarzen Anzug. Gibt es sowas eigentlich auch bei uns und wie kann ich es selber werden? Ja, also Personenschutz, ehrlich gesagt, fast gar nicht. Ein echter Bodyguard, besser gesagt, war Close Protection. Da hat man es eigentlich korrekt heißen. Bodyguard ist effektiv etwas, was man aus dem Film kennt. Ist kein 2-Meter-Bursch mit mega großem Oberarm, sondern jemand mit viel, viel Kopf. Man sagt eigentlich 80% denken, 20% handeln, wenn man Close Protection macht. Und zwar unterscheiden wir da zwischen zwei Typen, und zwar einmal Show-Bodyguards. Das sind eben VIPs, roter Teppich, die soll man sehen, die sollen auffallen, hellwahrnehmen die mit Sonnenbrillen und schwarzen Anzug. Und dann gibt es noch echte Personenschützer. Und zwar, ein echter Personenschützer sollte eigentlich gar nicht auffallen. Wie muss ich das mit nicht auffallen? Das heißt, die stehen nicht im Rampenlicht, die stehen daneben, sind irgendwo in die Leute drinnen, sie sind undercover und greifen ein, wenn es absolut notwendig ist. Und vor allem, die Leute sollen nicht gleich mitkriegen, dass ein Personenschützer mit dabei ist. Das heißt, die meiste Arbeit für einen Personenschützer passiert eigentlich überhaupt, bevor irgendetwas passiert. Das heißt, ich tue zum Beispiel als Fahrer, was auch Teil von Personenschutz ist, einmal primär tue ich die Routen checken, wo geht's hin, wo sind Fluchtwege, ich tue Risiken einschätzen, wo könnte Gefahr lauern, wo nicht da. Ich tue das Timing abstimmen, ich muss davor schon wissen, ab welchem Punkt greife ich ein und ich muss wissen, ist meine Zielperson, mein Schützling, heißt man es jetzt, wie man es will, wegen was besteht da ein Risiko? Ist da vielleicht schon einmal irgendetwas schief gelaufen, deswegen hat er einen Personenschützer mit oder ist effektiv ein Kunde, der einfach einen Showbodyguard mit haben will? In Italien ist echter bewaffneter Personenschutz eine Sache für die Behörden, sprich die Behörden vorbehalten. Im Ausland ist wieder ein bisschen anders. Was bei uns erlaubt ist, sind bewaffnete Wachleute, wie zum Beispiel Juweliere und Banken haben. Also als Orte, wo es, so heißt man, so ein bisschen sensibel ist, wo es auch eher riskant ist, dass etwas passieren kann. Bei uns gibt es mehr Begleitpersonen. Das heißt, wir schützen die Zielpersonen, ob das jetzt ein Sportler, ein Fußballer, ein DJ, ein Schauspieler ist, vor aufdringlichen Fans, vor Chaos bei Events. Und wir machen es ohne Waffen, aber mit ganz viel Erfahrung eigentlich, weil bei uns machen wir das eigentlich relativ oft. Man sieht es nicht ganz so spielen, sondern wir dann wirklich einen professionellen Begleitdienst bieten, wo ein Fahrerfenster dabei ist. Und ganz wichtig, ein Bodyguard wird nie alleine arbeiten. Das heißt, normalerweise ist man zu dritt, zu viert unterwegs. Und zwar einer, was vorausgeht, halt ist der, was die Route im Kopf hat, einer dahinter. Und einer ist schon, was an den nächsten Schritt denkt. Wo gehe ich als nächstes hin? Wo setze ich mich hin? Was ist der nächste Punkt für meinen Auftrag? Und kurz gesagt, ein guter Bodyguard ist der, der gar nicht auffällt. Dann bemerke ich nicht einmal, dass der überhaupt mit ist. Und genau deshalb macht er den Job richtig. Und der beste Personenschutz ist der, über den man danach nicht redet, weil man nicht gewusst hat, dass er mit ist.
0: Heißt also Hollywood gar nichts in real life, oder?
1: Eher selten. Es gibt Künstler, die Wert drauf legen, dass wirklich mit schwarzem Anzug und so eine Brille nicht gerade, aber dass es auffällig ist, aber wenn man es professionell macht, kriege ich gar nicht mit, dass effektiv, dass der jemand mit hat, der auf einen Künstler oder auf was allem aufpassen tut. Halt war richtig Close Protection in dem Moment.
0: Wer braucht einen Bodyguard? Jetzt Künstler und die, die es halt wollen, aufmerksam, wollen die Show-Bodyguards. Aber wer will einen richtigen Bodyguard? Sagen wir es mal so.
1: Brauchen ist allem ein relativer Begriff. Brauchen tut es jemand, der Angst haben muss, dass er angegriffen wird, dass sonst etwas passiert. Und wir reden eigentlich nicht live für prominente Leute. Es können Geschäftsleute sein, Politiker. Es kann jemand sein, der vielleicht stark geworden ist und Angst vor einem Übergriff, für keine Ahnung wem hat. Es kann eigentlich jeder sein. Es ist halt, man muss unterscheiden, ist ein Personenschützer, ein Bodyguard, eine Begleitperson notwendig oder nicht. Logisch kann ich das leitieren, wenn ich nicht weiß, wohin mein Geld, kann ich das auch tun. Aber effektiv, der Job für so jemand, der Close Protection macht, ist für meine Sicherheit zu sorgen und dass einfach niemand bei mir zurückkommt. Das heißt, nicht alle, die so einen Dienst haben oder buchen, sind zwanghaft drauf umgewiesen. Aber es passiert eigentlich ganz oft, dass wir auch für ganz normale Leute solche Dienste machen, weil sie Angst vor irgendetwas haben. Das heißt, da ist jemand mit, ohne SDS-Security-Uniform, sondern zivil, allem, wie es auch gewünscht wird von Auftraggeber. Ist das in zivil, ganz oft haben wir auch Frauen, die mitgehen, weil es noch viel weniger auffällt, weil man effektive Filme allem so 2 Meter Burschen kennt. Aber prinzipiell haben wir viele Dienste eigentlich, wo wir das machen, was aber wie gesagt einfach nicht auffällt, weil es halt auch nicht in unserem Interesse ist. Wenn ich es gut mache, dann kriegst du keiner mit.
0: Um den zweiten Teil von der Frage aufzugreifen, wie kann man selber Insta werden, Bodyguard?
1: Wie gesagt, Bodyguard, bewaffneter Personenschutz, ist Behörden vorbehalten, Begleitperson ist noch wieder besonders. Wir haben da Firmen intern, für die, was es machen, gewisse Ausbildungen. Man kann ganz viele Ausbildungen im Ausland machen, die, was noch über wochenweise Kurse machen. Es gibt ganz viele Möglichkeiten, aber primär sind es einfach Personen, die ein Interesse haben, das zu machen, die normalerweise schon bin, als Security tätig sein und dann kristallisiert sich irgendwann aus, wer ist geeignet für die Jobs. Die werden extra gebrieft, extra ingeschult. Wir haben da Leute, die das relativ oft machen, die uns das noch auch ihr Wissen weitergeben und Leute inlernen tun. Und dann ist je nachdem, inwiefern, wie weit man es machen will, kann man auch bis ins Ausland gehen und Ausbildungen dazu machen.
0: Also unser Fragesteller Heint hat gute Chancen, das zu werden, aber mal vielleicht gemütlich bei Enku anfangen, oder?
1: Ich würde auch sagen, das ist sicherlich ein guter Anfang und dann sieht man ja, wie es sich entwickelt.
0: Also großer James Bond wird unser Fragesteller wahrscheinlich keiner werden, weil wir mal gehört haben, eben, es ist nicht so wie in Hollywood oder selten wie in Hollywood. Aber wenn es der Traumjob ist, dann lässt sich auf jeden Fall etwas machen. Danke, Hölli, dass du wieder da warst und mit uns dein Wissen geteilt hast. Bis zum nächsten Mal.
1: Bis zum nächsten Mal und ich hoffe, es hat einen kleinen Teil von Hollywood mitgekriegt, das eigentlich nicht Hollywood ist. Und nicht vergessen, Antenne einschalten, Schutz und Sicherheit lassen und auf Spotify abonnieren. Und ganz wichtig, Schutz und Sicherheit stellt ganz viele Publikumsfragen, dass mir und der Sandra einfach nicht langweilig wird.
0: Dass ich allem weiß, wieso in Hölli zu mir inladen kann ins Studio. Nicht, dass uns einmal die Themen ausgehen, halt auch mal das Herz brechen.

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2: Aus der Landesverkehrsmeldezentrale begrüßt Sie Barbara Widot. Auf der Brenner Autobahn in Richtung Süden zwischen Rovereto Süd und Daffi Behinderungen wegen nichtem Verkehrs. Gute Fahrt!

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1: Daniel Hofer begrüßt Sie aus der Landesverkehrsmeldezentrale. Auf der Jaufenbachstraße oberhalb von St. Leonhard hat sich ein Unfall ereignet. Es kommt zu Behinderungen und Staus in beiden Fahrtrichtungen. Auf Südtirols Hauptdurchzugsstraßen herrscht erhöhtes Verkehrsaufkommen. Stau wegen Überlastung gibt es zurzeit auf der Grüner Stadtstraße talauswärts bei St. Ulrich. Weitere Verzögerungen und Wartezeiten wegen Arbeiten auf der Stadtstraße im oberen Finchgau nördlich von St. Valentin auf der Heide, auf der Brenner Stadtstraße nördlich von Farn, auf der Grüner Stadtstraße zwischen Weidburg und Pontives bei Brembach, auf der Stadtstraße zum Grüner Joch oberhalb von Plan de Galba und auf der Landesstraße Kastelruth-St. Ulrich oberhalb von Runkaditsch. Die Landesstraße Meran-Hafling ist zwischen der Neif und Hafling wegen Sicherungsarbeit nach einem Mohrenabgang weiterhin gesperrt. Gute und sichere Fahrt!

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1: Hallo und herzlich willkommen zur Woche in Südtirol. Am Mikrofon begrüßt Sie David Galmetzer. Heftige Wärmegewitter haben am vergangenen Sonntag und am Mittwoch nicht nur für Abkühlung gesorgt, sondern auch einiges an Schäden angerichtet, so etwa in Meran. Dort führte ein Murenabgang infolge starker Niederschläge zum Überlaufen des Weißblatterbachs auf der Höhe der Kreuzung mit der Katzensteinstraße Obermais. Die Schlamm- und Geröllmassen verursachten erhebliche Schäden an zwei Höfen. Drei weitere Gebäude wurden vorsorglich evakuiert. Insgesamt mussten 69 Menschen ihre Wohnungen verlassen, 39 in Meran und 30 in Hafling. Die Aufräum- und Sicherungsarbeiten laufen seitdem nahezu ununterbrochen. Bei einem tragischen Arbeitsunfall in Pfalz hat Anton Bergsteiger sein Leben verloren. Ein Passant entdeckte den Verunglückten abseits der Forststraße zwischen dem Parkplatz am Talschluss von Pfalz und der nahegelegenen Kurzkurfelhütte. Der 67-Jährige wurde bei Waldarbeiten von einem Baum getroffen und erlitt dabei tödliche Verletzungen. Die ladinische Welt trauert um Franz Wittur, eine Leitfigur des ladinischen Schulwesens, der Kultur und der Förderung der ladinischen Sprache. Ab 1975 gelang es ihm als erstem ladinischem Schulamtsleiter den Fachbereichen und Abteilungen der neu gegründeten ladinischen Schulverwaltung Leben, Struktur und Organisation zu verleihen. Von optimistischer und idealistischer Natur strebte Wittur stets nach Dialog und Eintracht und ließ sich dabei von den humanistischen Werten leiten, die er zutiefst verinnerlicht hatte. Die gesetzliche Regelung zum assistierten Suizid ist nicht wie zunächst geplant im Rahmen des Omnibusgesetzes weiterverfolgt worden, sondern soll in einem eigenständigen Gesetz ausgearbeitet werden. Wie Gesundheitslandesrat Hubert Messner in der Debatte dazu erklärte, betrifft die Entscheidung ausschließlich den gesetzlichen Rahmen. An den bisherigen inhaltlichen Zielsetzungen ändere sich seinen Angaben nach dadurch nichts. Messner fügte hinzu, mit dem Gesetzentwurf wird kein neues Recht auf einen medikamentös assistierten Suizid geschaffen. Es gehe darum, klare gesetzliche Regeln für das Gesundheitspersonal in dem bereits vom Verfassungsgericht festgelegten Rahmen zu schaffen. Die Staatsanwaltschaft von Trient beantragt im Fall Romeo die Eröffnung des Hauptverfahrens gegen 37 Verdächtige. Die Vorverhandlung ist für den 23. Oktober angesetzt. Den schwersten Vorwurf, die Bildung einer kriminellen Vereinigung, erhoben die Ermittler gegen den gefallenen Investor René Benko, den Wirtschaftsberater Heinz-Peter Hager, einen Gemeindebeamten und Bürgermeistern. Auf der Brennerroute liegen die externen Kosten des Güterverkehrs pro Tonnenkilometer auf der Straße viermal höher als bei der Bahn, beim Personenverkehr pro gefahrenen Personenkilometer sogar 9,6-mal höher. Insgesamt summieren sich die Warenkosten des transalpinen Verkehrs laut einer Heusalp-Studie auf über 2 Milliarden Euro pro Jahr. Der Heimatpflegeverband fordert den Ausgleich dieser Kosten durch die sofortige Einhebung einer Umweltmaut in dieser Höhe. Parallel sollen die Trassengebühren für den Schienengüterverkehr sinken, die Lkw-Kontrolle wollen auf der A22 systematisch steigen und Österreich das Dieselprivileg abschaffen. Der Ausbau erneuerbarer Energien soll in Südtirol beschleunigt und die Abhängigkeit von fossilen Brennstoffen so schnell wie möglich verringert werden. Der Landtag hat einen entsprechenden Antrag der Grünen Landtagsfraktion angenommen. Vorgesehen sind unter anderem zinsgünstige Kredite für Photovoltaikanlagen sowie die Gründung einer öffentlichen Investitionsgesellschaft, die Installationen auf öffentlichen Gebäuden und in Kondominien fördern soll. Hintergrund ist, dass bisher nur 3% der Fördermittel für Photovoltaik und Wärmepumpen an Kondominien vergeben wurden. Und der Juni fiel in Südtirol deutlich wärmer und nasser aus als im langjährigen Durchschnitt. Laut dem Amt für Meteorologie und Lawinenwarnung lagen die Temperaturen im Schnitt um rund 2,5 Grad höher. Während die erste Monatshälfte von häufigen Niederschlägen und durchschnittlichen Temperaturen geprägt war, brachte die zweite eine ausgeprägte Hitzewelle. Die höchste Temperatur wurde am 27. Juni mit 37 Grad in Gargazon gemessen. Der Tiefstwert lag am 4. Juni mit 2,4 Grad in Welsberg. Und das war auch schon wieder die Woche in Südtirol. Ich verabschiede mich und wünsche noch ein schönes Wochenende.
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1: Guten Nachmittag, wünscht Barbara Widot aus der Landesverkehrsmeldezentrale. Auf der Pustertaler Stadtstraße bei Percha, Stau nach einem Unfall. Kommen Sie gut ans Ziel.

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1: Daniel Hofer aus der Landesverkehrsmeldezentrale mit aktuellen Meldungen. Auf der Bustertaler Staatsstraße bei Bercha wurde die Unfallstelle geräumt und die Straße wieder für den Verkehr geöffnet. Es gibt allerdings noch lange Staus in beiden Fahrtrichtungen. Kolonnenverkehr und Staus wegen Überlastung gibt es noch auf der Grüner Staatsstraße, talauswärts bei St. Ulrich und auf der Gardertaler Staatsstraße bei Kovara in beiden Fahrtrichtungen. Die Landesstraße Meran-Hafling ist zwischen der Neib und Hafling weiterhin wegen Sicherungsarbeiten nach einem Mondabgang gesperrt. Und noch ein Hinweis für morgen Sonntag. Wegen der Marathona des Dolomites kommt es von ca. 4.45 Uhr bis ca. 17 Uhr zu Sperren auf folgender Strecke. Stern, Campolongo-Pass, Araba, Bordeaux-Joch, Sella-Joch, Plan de Gralba, Grüner-Joch, Corvara, Campolongo-Pass, Araba, Cernadoi, Selva di Cadore, Passo Giau, Pocol, Fazzarego-Pass, Valparola-Pass, San Cassian, Stern, mit Ziel in Corvara. Gute und sichere Fahrt.

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1: Daniel Hofer begrüßt Sie aus der Landesverkehrsmeldezentrale. Die Bustertaler Staatsstraße wurde bei Bercha nach einem Unfall wieder für den Verkehr geöffnet. Es gibt allerdings noch ausgedehnte Staus, vor allem im Abschnitt zwischen Bercha und Ohlang. Die Landesstraße Meran-Hafling ist zwischen der Neif und Hafling weiterhin wegen Sicherungsarbeiten nach einem Mohrenabgang gesperrt. Und noch ein Hinweis für morgen Sonntag. Wegen der Maratona des Dolomites kommt es von 4.45 Uhr bis ca. 17 Uhr zu Sperren auf folgender Strecke. Stern, Campolongo-Pass, Araba, Bordeaux-Joch, Sella-Joch, Plan de Galba, Grödner-Joch, Covara, Campolongo-Pass, Araba, Cernadoi, Selva di Cadore, Passo Giau, Focol, Falzarego-Pass, Valparola-Pass, San Cassian-Stern mit Ziel in Covara. Gute und sichere Fahrt!
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1: Schönen Abend wünscht Daniel Hofer aus der Landesverkehrsmeldezentrale. Die Landesstraße Meran-Hafling ist zwischen der Neif und Hafling wegen Sicherungsarbeiten nach einem Murenabgang weiterhin gesperrt. Und noch ein Hinweis für morgen Sonntag. Wegen der Marathonathletes Dolomites kommt es von ca. 4.45 Uhr bis ca. 17 Uhr zu Sperren auf folgender Strecke. Stern, Campolongo-Pass, Araba, Podojoch, Sellajoch, Plantegalba, Grödnerjoch, Corvara, Campolongo-Pass, Araba,

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